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4: Ich bin Diana Kramer. Titelverteidiger Argentinien steht erneut im Endspiel der Fußball-WM. Die Südamerikaner bezwangen im Halbfinale England mit 2:1 und treffen am Sonntag im Kampf um den 4. WM-Titel auf Europameister Spanien. Für England, um den deutschen Trainer Thomas Tuchel, ist der Traum geplatzt.
5: 30 Years of Hurt heißt es im Fußball-Gassenhauer Three Lions, Football's Coming Home. Aus den 30 Jahren der Schmerzen sind 60 Jahre geworden und die Engländer müssen weiter auf den ersten Titel seit 1966 warten. Dabei war England zunächst in Führung gegangen, doch nach dem Tor von Anthony Gordon zog sich die Mannschaft immer weiter zurück. Argentinien übernahm die Kontrolle und drehte das Spiel in den Schlussminuten. Thomas Tuchel, dessen defensive Spielweise für Verwunderung sorgte, gab sich nach dem Spiel selbstkritisch und sagte, er übernehme die Verantwortung für die Niederlage. Aus London, Philipp Detlefs.
4: Bundeskanzler Friedrich Merz sieht die schwarz-rote Koalition vor der Sommerpause auf Kurs. Bei seiner traditionellen Sommerpressekonferenz zog er eine weitgehend positive Bilanz der Regierungsarbeit.
6: Die Bundesregierung hat ihren Rhythmus gefunden, trotz mancher Kritik. Wir haben geliefert und wir haben die Dimension der Aufgaben, die vor uns stehen, erkannt. Ich bin und bleibe zuversichtlich, dass es uns gelingt, in den drei Ländern, vor allen Dingen in Sachsen-Anhalt und in Mecklenburg-Vorpommern, zu verhindern, dass es hier eine Mehrheit der AfD nach Mandaten in den jeweiligen Landesparlamenten gibt.
4: Merz räumte auch ein, dass man trotz vieler angestoßener Reformen aber noch nicht dastehe, wo er Deutschland gern sehen wolle. Beim Heizungstausch haben Wärmepumpen fossile Heizkessel überholt. Im vergangenen Jahr waren die Geräte in deutschen Wohngebäuden erstmals die am häufigsten eingebaute Heizungsart, zeigt eine Auswertung des IW. Im Zuge von Modernisierungen tauschten im vergangenen Jahr 3,4% der Eigentümerhaushalte ihre Heizung aus. Knapp 2% ließen eine Wärmepumpe einbauen. Das russische Militär hat die ukrainische Hauptstadt Kiew in der Nacht ein weiteres Mal mit ballistischen Raketen angegriffen. Wie Bürgermeister Vitali Klitschko bei Telegram mitteilte, gab es Einschläge in 2 Stadtteilen. In einem Lager und einem unbewohnten Haus seien Brände ausgebrochen. Nach Angaben der ukrainischen Luftwaffe feuerte das russische Militär in 2 Wellen mindestens 8 Raketen auf Kiew und Umgebung ab. Zum Wetter, die Vorhersage des Deutschen Wetterdienstes. Der Tag startet oft heiter, im Norden etwas Regen. Später verdichten sich die Wolken und es drohen ab dem Nachmittag in der Südhälfte schwere Gewitter, örtlich mit Starkregen oder Hagel. Ansonsten Wolken und Sonne im Wechsel bei 26 bis 33 Grad. Morgen im Süden, über der Mitte und im Osten Schauer und Gewitter, teils mit Unwettergefahr. Im Westen und Norden meist trocken bei 23 bis 29 Grad.
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1: Ich bin Diana Kramer. Das Finale der Fußball-WM ist perfekt. Titelverteidiger Argentinien um Superstar Lionel Messi hat im Halbfinale England mit 2:1 besiegt. Die Argentinier treffen im Endspiel am Sonntag auf Europameister Spanien.
2: Mit einer unglaublichen Energieleistung dreht Argentinien dieses Halbfinale, in dem Anthony Gordon nach 55 Minuten zunächst Thomas Tuchels Engländer in Führung bringt. Aber danach spielt fast nur noch der Weltmeister, der England phasenweise im eigenen Strafraum einschnürt, sich Chance auf Chance erspielt und am Ende verdient siegt. Enzo Fernandes macht in der 85. Minute den Ausgleich, Lautaro Martinez in der 2. Minute der Nachspielzeit den Siegtreffer, jeweils auf Vorlage von Messi. Dem winkt jetzt am Sonntag sein 2. WM-Titel. Thomas Thonfeld, Sportredaktion.
1: Die Kritik der SPD an den Plänen von Familienministerin Karin Prien, den Unterhaltsvorschuss für Alleinerziehende zu kürzen, reißt nicht ab. Mecklenburg-Vorpommerns Ministerpräsidentin Manuela Schwesig kritisiert neben Prien auch Bundeskanzler Merz. Beide hätten die Lebenssituation von Alleinerziehenden und ihren Kindern nicht verstanden, sagte Schwesig dem Spiegel. Viele wären trotz Arbeit auf den Unterhaltsvorschuss angewiesen. Diesen übernimmt der Staat bisher bis zum 18. Geburtstag des Kindes, wenn der Partner keinen Unterhalt zahlt. Laut Familienministerin soll das künftig nur noch bis zum 16. Geburtstag gelten. Kanzler Merz hatte das mit Blick auf gestiegene Ausgaben verteidigt. Schwesig spricht von Sparmaßnahmen zulasten der Kinder. Die Bundesregierung hat weitere Schritte zum Abbau der Bürokratie beschlossen. Das Kabinett einigte sich unter anderem darauf, Dokumentationspflichten für Firmen abzuschaffen.
3: Rund 600 Millionen Euro jährlich will die Bundesregierung einsparen, indem bürokratische Verpflichtungen für Bürger und Firmen abgeschafft werden. Beispielsweise sollen sich Halter von E-Autos künftig nicht mehr um eine grüne Umweltplakette kümmern müssen. Der Pflichttermin beim Jobcenter soll auch digital per Videoschalte möglich sein. Auch elektronische Arztüberweisungen sind geplant. Tanja Wagner, Nachrichtenredaktion.
1: In Trier ist ein Student bei einem Angriff auf offener Straße getötet worden. Der 22-Jährige war laut Polizei von einem Gleichaltrigen mit einem Messer angegriffen worden. Der Tatverdächtige, ein Afghane, konnte festgenommen werden. Die Ermittlungen laufen. Zum Wetter, die Vorhersage des Deutschen Wetterdienstes. Der Tag startet oft heiter, im Norden etwas Regen. Später verdichten sich die Wolken und es drohen ab dem Nachmittag in der Südhälfte schwere Gewitter, örtlich mit Starkregen oder Hagel. Ansonsten Wolken und Sonne im Wechsel bei 26 bis 33 Grad. Morgen im Süden, über der Mitte und im Osten Schauer und Gewitter, teils mit Unwettergefahr. Im Westen und Norden meist trocken bei 23 bis 29 Grad.
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4: Im Moment gibt es keine Meldung über Verkehrsstörung. Wir wünschen noch eine gute Fahrt.
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3: Ich bin David Bücker in Dreieich. Jugendliche zerstören mit E-Scootern einen brandneuen Kunstrasenplatz. Auch andere städtische Sportanlagen werden immer häufiger Opfer von Vandalismus. Erster Stadtrat Holger Dechert, was zum Beispiel ist hier am Platz an der Maybachstraße vorgefallen?
4: Hier das Häuschen zerstört worden, in dem die Beregnungsanlage für den Platz eingebaut ist. Hier haben wir mehrere Vereine, die hier machen, was sie wollen.
3: Robin Banske von der SG Götzenhain, Sie sagen, Ihr Verein achtet schon auf Sauberkeit und Ordnung. Was entgegnen Sie der Stadt?
5: Unsere Mittel sind ja auch sehr begrenzt, außer die Leute hinzuweisen, dass sie halt den Platz verlassen oder halt nicht mit den Rädern auf den Platz gehen.
3: Jetzt soll geprüft werden, ob der Einsatz einer Videoüberwachung das Problem eindämmen kann.
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3: Ich bin Diana Kramer. Titelverteidiger Argentinien steht erneut im Endspiel der Fußball-WM. Die Südamerikaner um Superstar Lionel Messi bezwangen im Halbfinale England mit 2:1. Argentinien trifft damit am Sonntag im Kampf um den 4. WM-Titel auf Europameister Spanien. Die Koalition hat Tritt gefasst. Das war die zentrale Botschaft des Bundeskanzlers bei seiner Sommerpressekonferenz in Berlin. Der Frage nach Fehlern wich Friedrich Merz dabei aus. Nach Protest der SPD gegen Einschnitte beim Unterhaltsvorschuss für Alleinerziehende zeigte sich der Kanzler zumindest gesprächsbereit.
4: Es ist ein Schlag ins Gesicht für Alleinerziehende. Der Unterhaltsvorschuss soll nur noch für Kinder bis 16 gelten, nicht mehr wie bisher bis 18. Für Alleinerziehende, deren Partner sich ohnehin drücken, ist der Wegfall von knapp 400 Euro schlicht eine Katastrophe. Das geht so gar nicht, heißt es von der SPD. Merz dagegen sagt, die Kosten für diese Leistung hätten sich binnen 8 Jahren vervierfacht. Angesichts der akuten Finanznot der Kommunen sei das auf Dauer nicht tragbar. Auch könnten 16-Jährige ja schon arbeiten gehen. Tanja Wagner, Nachrichtenredaktion.
3: Beschäftigte sollen künftig leichter eine neue Stelle ausprobieren können, ohne beim alten Arbeitgeber kündigen und beim neuen schon zusagen zu müssen. Dafür soll eine Job-to-Job-Erprobung eingeführt werden, für die das Bundeskabinett grünes Licht gegeben hat.
5: Die Job-to-Job-Erprobung ist nicht für jeden gedacht, sondern konkret für diejenigen, deren Anstellung absehbar enden wird, weil zum Beispiel der Betrieb 200 Stellen bis in 2 Jahren abbauen wird. Um im Anschluss möglichst ohne Lücke einen neuen Job zu haben, sollen sich Arbeitnehmer künftig ein paar Wochen in anderen Firmen vorstellen und umschauen können. In Absprache mit dem Noch-Arbeitgeber. Während der Erprobung würde sich dann auch klären, ob ich vielleicht noch eine Weiterbildung benötige. Aus Berlin, Lea Matschulat.
3: Das US-Militär hat nach eigenen Angaben einen Tanker angegriffen, der einen iranischen Hafen am Persischen Golf ansteuern wollte. Der unbeladene Öltanker habe verschiedene Warnungen ignoriert und versucht, gegen die US-Blockade von iranischen Häfen zu verstoßen, hieß es. Das US-Militär ist seit Dienstag wieder dazu übergegangen, Schiffe, die iranische Häfen ansteuern oder verlassen wollen, zu blockieren. Zum Wetter, die Vorhersage des Deutschen Wetterdienstes. Der Tag startet oft heiter, im Norden etwas Regen. Später verdichten sich die Wolken und es drohen ab dem Nachmittag in der Südhälfte schwere Gewitter, örtlich mit Starkregen oder Hagel. Ansonsten Wolken und Sonne im Wechsel bei 26 bis 33 Grad. Morgen im Süden, über der Mitte und im Osten Schauer und Gewitter, teils mit Unwettergefahr. Im Westen und Norden meist trocken bei 23 bis 29 Grad.
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7: Guten Start in diesen Donnerstag jetzt mit Melanie C.

0: Donnerstagmorgen in Guten Morgen Hessen an dieser Stelle. Moment, mal eine kurze Schweigesekunde. Für alle, die beim Fußball-Tippspiel auf Frankreich als Fußballweltmeister getippt haben, die können ja maximal nur noch Dritter werden. Zum Glück hat Frankreich aber abseits des Fußballs ja noch einiges zu bieten. Das finden Boris Mainzer und sein Sohn. Die waren da vor kurzem im Urlaub.
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2: Was magst du an Frankreich?
3: Baguette und Croissant.
2: Das gibt's ja auch hier.
3: Ja, aber in Frankreich ist es ja hergestellt. Deshalb schmeckt's besser, weil dann muss es nicht so lange hierher geliefert werden.
2: Das stimmt, ja.
3: Dort war es schön weich und auch ein bisschen knusprig.
2: Was heißt der Hund auf Französisch?
3: Hund.
2: Labello.
3: Labello? Also ich kenne nur Labello, wenn man es auf die Lippen macht.
2: Ja, das war auch ein Witz von mir. Hund heißt auf Französisch Chien.
3: Chien?
2: Genau. 4 Jahre lang hatte ich Französisch in der Schule. Ein paar Sachen kann ich noch.
3: Okay, sag mir alle auf.
2: Das Herz heißt zum Beispiel Cœur.
3: Cœur.
2: Ja, aber heißt es La Cœur oder Le Cœur?
3: Ich kenne nur Likör.
2: Ja.
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1: Ich bin Diana Kramer. Titelverteidiger Argentinien steht erneut im Endspiel der Fußball-WM. Die Südamerikaner um Superstar Lionel Messi bezwangen im Halbfinale England mit 2:1. Argentinien trifft damit am Sonntag im Kampf um den 4. WM-Titel auf Europameister Spanien. Die Koalition hat Tritt gefasst. Das war die zentrale Botschaft des Bundeskanzlers bei seiner Sommerpressekonferenz in Berlin. Der Frage nach Fehlern wich Friedrich Merz dabei aus. Nach Protest der SPD gegen Einschnitte beim Unterhaltsvorschuss für Alleinerziehende zeigte sich der Kanzler zumindest gesprächsbereit.
2: Es ist ein Schlag ins Gesicht für Alleinerziehende. Der Unterhaltsvorschuss soll nur noch für Kinder bis 16 gelten, nicht mehr wie bisher bis 18. Für Alleinerziehende, deren Partner sich ohnehin drücken, ist der Wegfall von knapp 400 Euro schlicht eine Katastrophe. Das geht so gar nicht, heißt es von der SPD. Merz dagegen sagt, die Kosten für diese Leistung hätten sich binnen 8 Jahren vervierfacht. Angesichts der akuten Finanznot der Kommunen sei das auf Dauer nicht tragbar. Auch könnten 16-Jährige ja schon arbeiten gehen. Tanja Wagner, Nachrichtenredaktion.
1: Beschäftigte sollen künftig leichter eine neue Stelle ausprobieren können, ohne beim alten Arbeitgeber kündigen und beim neuen schon zusagen zu müssen. Dafür soll eine Job-to-Job-Erprobung eingeführt werden, für die das Bundeskabinett grünes Licht gegeben hat.
3: Die Job-to-Job-Erprobung ist nicht für jeden gedacht, sondern konkret für diejenigen, deren Anstellung absehbar enden wird, weil zum Beispiel der Betrieb 200 Stellen bis in 2 Jahren abbauen wird. Um im Anschluss möglichst ohne Lücke einen neuen Job zu haben, sollen sich Arbeitnehmer künftig ein paar Wochen in anderen Firmen vorstellen und umschauen können. In Absprache mit dem noch Arbeitgeber. Während der Erprobung würde sich dann auch klären, ob ich vielleicht noch eine Weiterbildung benötige. Aus Berlin, Lea Matschulat.
1: Das US-Militär hat nach eigenen Angaben einen Tanker angegriffen, der einen iranischen Hafen am Persischen Golf ansteuern wollte. Der unbeladene Öltanker habe verschiedene Warnungen ignoriert und versucht, gegen die US-Blockade von iranischen Häfen zu verstoßen, hieß es. Das US-Militär ist seit Dienstag wieder dazu übergegangen, Schiffe, die iranische Häfen ansteuern oder verlassen wollen, zu blockieren.
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4: 17:55. Schönen guten Morgen. Und im FFH-Land geht's heute früh los mit strahlender Sonne. Und es wird auch wieder knackig. 29 bis 33 Grad. Jetzt gerade haben wir erst 14 Grad in Hofgeismar und 17 in Wetzlar. Später kann es dann Schauer und auch Gewitter geben. Und vor allem im Süden kann das auch unwetterartig runterkommen. Morgen geht es dann gerade so weiter. Schauer und kräftige Gewitter. Dann bei bis zu 28 Grad. Der FFH-Verkehrsservice geht sehr schnell. Ich habe keine Meldungen. Gute Fahrt für euch.
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5: Der 16. Juli ist heute. Guten Morgen zusammen. Hit.

0: nach halb sechs am Donnerstagmorgen. Hier ist Hitradio FFH. Ich möchte später Notarzt werden, wünscht sich der 10-jährige Can aus Maintal-Bischofsheim. Soweit so hoffnungsvoll bei dem aktuellen Ärztemangel. Diesen Wunschzettel hatte Can an einen Ballon gebunden und dann steigen lassen. Und dieser Ballon ist runtergekommen bei FFH-Hörerin Silvia. Wir haben dann zusammen mit euch den Absender gesucht und eben Can gefunden. Ihr habt es vielleicht hier verfolgt. So, am Dienstag ist Can dann seinem großen Traum ein ganzes Stück näher gekommen. Er ist von der ASB-Rettungswache in Karben eingeladen worden zu einem Notarzt-Schnuppertag. Und FFH-Reporterin Anne Köppen hat mitgeschnuppert.
1: Wie groß ist die Aufregung heute bei dir?
2: Sehr groß.
1: Wie viel hast du überhaupt geschlafen?
2: Eigentlich fast gar nicht.
1: Komm, dann gehen wir mal rein, würde ich sagen. Hallo!
3: Hallo!
1: 7 Leute sind hier.
4: Falls dann reale Einsätze zwischendurch kommen, dass die Kollegen trotzdem ausrücken können und wir hier bleiben können und uns alles in Ruhe anschauen können.
1: Can, guck mal, das ist der Christian, der hatte eine Sprachnachricht geschickt, die haben wir zusammen gehört letzte Woche. Wenn du jetzt schon mal den Notarzt höchstpersönlich vor dir stehen hast, was würdest du denn heute gerne sehen?
2: Eigentlich alles.
3: Kriegen wir hin, oder?
4: Auf jeden Fall. Viel Fragen stellen, die Autos anschauen und so ein paar Überraschungen sind dann noch eingebaut.
1: Die beiden gehen jetzt direkt raus zu den Notarztwagen und Christian erklärt Can alles, was er wissen will. Der ist auf jeden Fall super interessiert, sitzt da mit ganz großen Augen. Ich unterbreche euch mal kurz. Sitzt du hier schon eine ganze Weile? Wie viele Fragen hast du ungefähr gestellt?
2: So 5?
1: Bestimmt mehr. Ich habe mindestens 10 Fragen von dir gehört. Wie fühlt denn sich das jetzt gerade an, für dich hier vorne im Rettungswagen zu sitzen?
2: Irgendwie so cool auf jeden Fall.
1: Du hast gerade auch gesagt zum Christian, zum Notarzt, dass es schon echt ein cooler Beruf ist, ne?
2: Ja, also manche können ja auch kein Blut sehen. Man muss halt dann dran arbeiten, aber also ich habe schon genug Blut gesehen, auf jeden Fall.
1: Also wärst du eigentlich gemacht für den Beruf hier?
2: Ja.
1: Und damit du dich jetzt auch nochmal fühlst wie ein echter kleiner Notarzt, gibt es jetzt noch eine kleine Überraschung für dich, Tina. Du bist hier Wachleitung, was habt ihr euch überlegt?
5: Der Can darf jetzt einmal eine Runde um den Block fahren. Und da können wir bestimmt auch mal das Blaulicht und vielleicht auch das Horn mal ausprobieren.
2: Oha.
1: Da grinst du über beide Backen.
2: Ja.
1: Du willst direkt los, oder? Also ein sprachlos grinsender Can fährt jetzt vom Hof. Die machen jetzt gleich schön die Sirene an, wie wir im Hintergrund hören. So, ein paar Minuten später und sie sind wieder da, Can. Wie war's?
2: Es war cool. Wir haben auch die Sirene einmal angemacht.
1: Mhm.
2: Es war sehr laut. Ich habe mich erstmal sogar erschreckt. Also es hat sehr viel Spaß gemacht.
0: So, da fährt er hin, der Dr. Can, der in seinem Leben laut Selbstauskunft schon genug Blut gesehen hat. Vielleicht ist er ja in ein paar Jahren wirklich mal Notarzt. Drück auf jeden Fall alle Daumen.
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0: Ja, rote Augen vom zu lange Fußball gucken, das kennt auch Loi. Red Eyes, ihr aktueller Hit, kommt gleich im FFH-Mix mit einem Greatest Hit von Shaggy. It Wasn't Me läuft noch vor 6 Uhr.
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2: Millionenschäden durch Unwetter in Landwirtschaft. Argentinien steht im Finale der Fußball-WM. Das Wetter erst sonnig, später kann's nass werden.
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2: Ich bin Sarah Maxen. Guten Morgen. Die Unwetter der vergangenen Tage haben Millionen Schäden in der Landwirtschaft angerichtet. Die Versicherung Vereinigte Hagel spricht von mindestens 50 Millionen Euro. FFH-Reporter Peter Toussaint.
3: Die Unwetter haben in kurzer Zeit Nordhessen, den Großraum Frankfurt, aber auch viele weitere Bundesländer getroffen. Das große Problem, Hagel und Sturm haben laut dem Versicherer große Flächen regelrecht abrasiert. Weizen und Raps zum Beispiel, die eigentlich fast erntereif waren. Aber auch Mais, Kartoffeln oder Wein. Insgesamt betroffen ist eine Fläche von umgerechnet rund 140.000 Fußballfeldern.
2: Nach der Bluttat mitten auf der Straße in Kelkheim hat die Staatsanwaltschaft neue grausame Details genannt. Der Mann soll seiner Frau mit einer Machete mindestens 30 Verletzungen zugefügt haben. Sie war am Dienstagabend noch am Tatort in der Innenstadt gestorben. Motiv ist laut Staatsanwaltschaft unter anderem Eifersucht. Der Mann dachte, seine Frau geht ihm fremd. Bundesfamilienministerin Prien will den Unterhaltsvorschuss für Alleinerziehende kürzen und die Kritik daran aus der SPD reißt nicht ab. Jetzt legt Mecklenburg-Vorpommerns Ministerpräsidentin Schwesig nach und kritisiert auch Bundeskanzler Merz. FFH-Reporterin Diana Kramer.
4: Der Bundeskanzler und Ministerin Prien hätten die Lebenssituation von Alleinerziehenden und ihren Kindern nicht verstanden, sagte Schwesig dem Spiegel. Denn viele von ihnen wären trotz Arbeit auf den Unterhaltsvorschuss angewiesen. Diesen übernimmt der Staat bisher bis zum 18. Geburtstag des Kindes, wenn der Partner seiner Unterhaltspflicht nicht nachkommt. Laut Familienministerin soll das künftig nur noch bis zum 16. Geburtstag gelten. Ministerpräsidentin Schwesig spricht von Sparmaßnahmen zulasten der Kinder.
2: Elektroautos werden in Deutschland immer beliebter. Fast ein Viertel aller Neuwagen in diesem Jahr sind reine Stromer, so das Kraftfahrtbundesamt. Das liegt laut Experten an gesunkenen Kaufpreisen, an der neuen Förderung des Bundes und den hohen Spritkosten gerade. Hessen hinkt allerdings etwas hinterher. Hier ist nur rund jeder fünfte Neuwagen ein reines E-Auto.
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2: Argentinien steht im Finale. Der Titelverteidiger besiegte England im Halbfinale knapp mit 2:1. Die Argentinier drehten das Spiel erst kurz vor Schluss mit zwei späten Treffern, beide vorbereitet von Superstar Lionel Messi. Im Finale treffen sie jetzt am Sonntag auf Spanien. Wir laufen uns gerade wieder warm für einen nächsten Hitzetag. Jetzt gerade sind wir bei 13 Grad in Fritzlar und 17 sind es in Wiesbaden. Später geht es dann hoch auf 29 bis 33 Grad. Dazu bekommen wir Sonne und es bleibt auch meist trocken. Ab dem Nachmittag kann es aber vereinzelt regnen und auch Gewitter geben. Und vor allem im Süden sind auch Unwetter möglich. Morgen dann wieder Schauer und kräftige Gewitter bei bis zu 28 Grad.
0: Im FFH-Verkehrsservice gibt es noch nichts zu melden. Alles frei, gute Fahrt.
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0: Und mit Shaggy, It Wasn't Me. Guten Morgen.
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Guten Morgen, Hessen. Gerade gestern habe ich in den Nachrichten bei uns gehört, dass die Hitze den Vorteil hat, dass weniger Stechmücken unterwegs sind. Ich habe trotzdem 2 abgekriegt im Moment an den Händen. Ich sehe das auch immer sehr deutlich, weil ich leide am sogenannten Skeeter-Syndrom. Das ist eine Überempfindlichkeit gegen Mückenstiche. Die werden dann bei mir immer so purpurrot bis lila und es dauert ungefähr 10 Tage, bis ihr wollt es nicht genau wissen. Also, die Anke zum Beispiel an der Tanke, die leidet auch.

Guten Morgen um 16 nach 6. Gerade hatten wir es von Stechmücken. Es gibt noch ein paar, ich möchte mal sagen, angenehmere Begleiter in diesem Sommer, tierisch. Für die einen sind sie ein bisschen unheimlich, für die anderen aber die Helden der Nacht. Fledermäuse, aktuell viele unterwegs, der flauschigen Batmans. Aber sie fallen auch oft aus ihren Nestern. So, was sollst du machen, wenn du ein Fledermausfindelkind entdeckst? Dafür hat der NABU Hessen ein Fledermaustelefon, eine Info-Hotline eingerichtet.

0: berichtet und da habe ich angerufen.
1: NABU Hessen, Gerding, hallo.
0: Hallo, Johannes Scherer, Hitradio FFH. Ist da das Fledermaustelefon?
1: Hallo, ja, so ist es.
0: Tatsächlich. Wie oft wird das angerufen?
1: Oh, das ist momentan echt Hochsaison. Also da haben wir in den Sprechzeiten sozusagen, also dann können es dann, sag ich mal, in 6 Stunden schon locker über 30 Anrufe sein.
0: Und wenn ich jetzt auf meinem Balkon oder im Garten einen Mini-Batman entdecke, was sollte ich am besten machen?
1: Ja, also das kommt tatsächlich jetzt ganz, ganz häufig vor, dass einige junge Fledermäuse ja noch nicht 100% flugfähig sind. Mhm. Dann machen die eine Not- oder Bruchlandung und am Boden sind die relativ hilflos. Mhm. Also optimal ist tatsächlich mit einem weichen Tuch das über die Fledermaus drüberlegen, nur das Tuch so ein Nestchen drum schlingen und Tuch samt Fledermaus erstmal in eine ausbruchssichere Box. Mit dem Tuch, das hat einfach den Vorteil, die Menschenhand ist geschützt. Mhm. Also Fledermäuse sind jetzt nicht gefährlich, aber die kennen das natürlich nicht, angefasst zu werden. Und die kann sich im Stoff super gut festhalten, also für alle ist das eine feine Sache.
0: Petra, ich bin jetzt natürlich nicht annähernd ein solcher Fledermaus-Experte wie ihr vom NABU, aber wenn ich weiß doch eins, die haben doch diese sensationelle Ortungsmöglichkeit, wenn die fliegen. So, jetzt erlebe ich aber tatsächlich, wenn ich irgendwie spazieren gehe über die Wiese oder so, dass die manchmal so ein bisschen auf mich zufliegen und ich denke mir, hä, wieso checkt denn das berühmte Fledermausradar nicht, dass ich da als lebendes Hindernis durch die Welt spaziere?
1: Junge Fledermäuse, die müssen das echt ein paar Tage üben, bis das alles so fantastisch zusammenpasst. Aber auch erwachsene Fledermäuse, also Menschen sind Fledermäusen total egal. Und wenn ich jetzt als Mensch ausgerechnet in der Jagdstrecke der Fledermaus spazieren gehe, dann Echo ortet die ihren lecker dicken Falter möglicherweise gerade und ich kreuze den Weg. Naja, und dann kann es schon mal sehr dicht, sehr nah werden und Fledermäuse sind auch sehr neugierig. Das heißt, die fliegen durchaus relativ dicht an Menschen heran. Man wird abgescannt, nenne ich das immer. Ist man ein Beutetier? Ah nein. Ist man ein Höhlenbaum? Ach, auch nicht. Okay, auch man nicht. Ist einfach nur ein Hindernis.
0: Das ist aber bei mir das Problem, dass ich ein bisschen aussehe wie ein Höhlenbaum. Ne? Die Nummer vom Fledermaustelefon findet ihr auf der Seite vom NABU Hessen. Und kurz nach 7 kläre ich mit der Frau vom Fledermaustelefon, ob die tatsächlich absolut ungefährlich sind, ob es ein gutes Zeichen ist, wenn Batmans in der Dämmerung bei uns rumschwirren. Guten Morgen.

0: Gleich mit Sia und Together. Und dazu Talk Talk aus den 80ern. Greatest Hit. It's My Life. Gab's später nochmal von No Doubt. Das ist aber das Original. Und das läuft auch noch vor 6:30.
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9: Geburtshilfe in Schwalmstadt wird geschlossen. Weiter Eskalation zwischen USA und Iran. Das Wetter bis 33 Grad, im Süden Unwettergefahr.
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9: Ich bin Sarah Maxen. Guten Morgen. Das ist eine bittere Nachricht für junge Familien in und um Schwalmstadt. Die Geburtshilfe dort wird zum Jahresende geschlossen. Das hat der Träger des Krankenhauses Asklepios mitgeteilt. FFH-Reporterin Madeleine Kassem.
10: Werdende Eltern müssen zukünftig bis nach Fritzlar, Bad Hersfeld oder Marburg. Das können schon mal rund 40 Minuten Fahrt sein. Und das unter idealen Bedingungen, Verkehr oder Wetterkapriolen nicht eingerechnet. Eine hier angestellte Hebamme sagt mir, dass das Unsicherheit und Stress für werdende Mütter, Familien und Kinder bedeuten kann. Denn besonders in Notfällen zähle jede Sekunde. Grund für die Schließung sind laut Asklepios strengere Anforderungen durch die Krankenhausreform. Unter anderem leben in der Region demnach zu wenige Frauen im gebärfähigen Alter.
9: Der Konflikt zwischen den USA und dem Iran eskaliert weiter. Das US-Militär hat erneut iranische Ziele aus der Luft angegriffen. Außerdem feuerten die US-Streitkräfte auf einen Öltanker, der laut Militär einen iranischen Hafen ansteuern wollte. Aus dem Iran gab es Attacken auf Kuwait und Bahrain.
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9: Titelverteidiger Argentinien steht wieder im Finale. Die Südamerikaner bezwangen England mit dem deutschen Trainer Thomas Tuchel im Halbfinale mit 2:1. FFH-Reporter Philipp Detlefs.
11: Die Engländer müssen weiter auf den ersten Titel seit 1966 warten. Dabei war England zunächst in Führung gegangen. Doch nach dem Tor von Anthony Gordon zog sich die Mannschaft immer weiter zurück. Argentinien übernahm die Kontrolle und drehte das Spiel in den Schlussminuten. Thomas Tuchel, dessen defensive Spielweise für Verwunderung sorgte, gab sich nach dem Spiel selbstkritisch und sagte, er übernehme die Verantwortung für die Niederlage.
9: Im Finale trifft Argentinien dann am Sonntag auf Europameister Spanien. Und jetzt schalten wir in die einzelnen hessischen Regionen.
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12: Ich bin David Bücker in Dreieich. Jugendliche zerstören mit E-Scootern einen brandneuen Kunstrasenplatz. Auch andere städtische Sportanlagen werden immer häufiger Opfer von Vandalismus. Erster Stadtrat Holger Dechert, was zum Beispiel ist hier am Platz an der Maybachstraße vorgefallen?
13: Hier das Häuschen zerstört worden, in dem die Beregnungsanlage für den Platz eingebaut ist. Hier haben wir mehrere Vereine, die hier machen, was sie wollen.
12: Robin Wanske von der SG Götzenhain, Sie sagen, Ihr Verein achtet schon auf Sauberkeit und Ordnung. Was entgegnen Sie der Stadt?
14: Unsere Mittel sind ja auch sehr begrenzt, außer die Leute hinzuweisen, dass sie halt den Platz verlassen oder halt nicht mit den Rädern auf den Platz gehen.
12: Jetzt soll geprüft werden, ob der Einsatz einer Videoüberwachung das Problem eindämmen kann.
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9: Im FFH-Land geht's heute früh los mit strahlender Sonne und es wird auch wieder knackig, 29 bis 33 Grad. Jetzt gerade noch so ein bisschen frischer, 13 Grad in Marburg und 16 in Darmstadt. Später kann es dann Schauer und auch Gewitter geben und vor allem im Süden kann das auch unwetterartig runterkommen. Morgen dann auch nicht ganz so schön, Schauer und kräftige Gewitter und bis zu 28 Grad.
15: Wenigstens ein bisschen kühler, immerhin, ja. Ne?
0: Der FFH-Verkehrsservice ist noch völlig jungfräulich heute früh, keine einzige Meldung bis jetzt. Gute Fahrt.
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0: Guten Morgen am Donnerstag.

0: Donnerstagmorgen im FFH-Land 5 nach 6:30. Donnerstag. Donnerstag. Da war doch was am Donnerstag. Genau.
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0: Donnerstag könnt ihr abheben mit uns. Es ist angerichtet für nachher. Die Trennwand steht. Die Antworttäfelchen liegen bereit und ihr werdet spielen. Um den nächsten 1.000 Euro Fluggutschein von Discover Airlines. Und mit ihr meine ich euch beide.
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3: Wir sind seit vielen Jahren dicke Freundinnen und gehen gemeinsam durch dick und dünn.
4: Wir freuen uns riesig auf das FFH-Urlaubsmatch. 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
5: Hm. Drückt uns die Daumen!
0: Ich drücke David Guetta die Daumen. Vor allen Dingen, dass er euch mal kennenlernt. In einer Stunde sind die beiden hier, werden auf zwei Seiten von der Trennwand gesetzt, dann müssen sie maximal drei Fragen beantworten und mit ihren Antworten übereinstimmen. Wenn das in zwei von drei Fällen der Fall ist, dann habt ihr euer Urlaubsmatch gewonnen. Dann fliegt ihr zusammen zu David Guetta nach Ibiza. Kann er sich schon mal warm anziehen. Ich freue mich auf euch.
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Guten Morgen auf die vollkommen freien Straßen und auch noch in die Badezimmer oder in die Küchen, an die Frühstückstische. Beim Wetter müssen wir heute ja noch mal ein bisschen schwitzen. Die Temperaturen steigen wieder über die 30-Grad-Marke an vielen Orten, 34 Grad. Und mit der Hitze kommen Gewitter, teilweise auch kräftige Unwetter zu uns und die kühlen es dann zumindest in den nächsten Tagen ein bisschen runter. Morgen die Temperaturen, da wird es dann auch nur noch maximal wechselhaft, wenn nicht sogar ein bisschen feuchter und auch nur noch 28 Grad max.

0: zwischen 7 und 8 neue Runde im FFH-Urlaubsmatch. Gibt heute wieder einen 1.000-Euro-Gutschein für den Ferienflieger. Auf jeden Fall gibt's Straight Up von Paula Abdul, die Greatest Hits. Und angesagt ist von heute Heart Overhead von Joris und Picture This noch vor 7 Uhr.
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12: AOK in Hessen hat so viele Hinweise auf Abzocke wie nie. Jeder vierte Neuwagen ist ein reines E-Auto. Das Wetter erst sonnig, später kann's nass werden.
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12: Ich bin Sarah Maxen. Guten Morgen. Erfundene Therapien und gefälschte Rezepte. Die Krankenkassen in Hessen haben ein massives Problem mit Abrechnungsbetrug. Die AOK, Hessens größte Krankenkasse, meldet sogar einen Rekord an Verdachtsfällen. Der geschätzte Schaden in den vergangenen zwei Jahren mindestens 4,8 Millionen Euro. FFH-Reporter Lorenzo Rendon Valencia.
13: Die Betrugsmaschen sind teilweise extrem dreist. Eine Pflegerin zum Beispiel kassierte laut AOK rund 72.000 Euro, ohne die Patienten überhaupt gepflegt zu haben. Dafür wurde sie bereits verurteilt. Ein Lieferant hat blanko unterschriebene Rezepte nachträglich selbst bedruckt. Hier forderte die AOK über 850.000 Euro zurück. Fast 200 Mal hat sie in den vergangenen zwei Jahren Anzeige erstattet und auch die Techniker-Krankenkasse meldet immer mehr Hinweise auf Abrechnungsbetrug.
12: Nach der Bluttat mitten auf der Straße in Kelkheim hat die Staatsanwaltschaft neue grausame Details genannt. Der Mann soll seiner Frau mit einer Machete mindestens 30 Verletzungen zugefügt haben. Sie war am Dienstagabend noch am Tatort in der Innenstadt gestorben. Motiv ist laut Staatsanwaltschaft unter anderem Eifersucht. Der Mann dachte, seine Frau geht ihm fremd. Bundesfamilienministerin Prien will den Unterhaltsvorschuss für Alleinerziehende kürzen. Und die Kritik daran aus der SPD reißt nicht ab. Jetzt legt Mecklenburg-Vorpommerns Ministerpräsidentin Schwesig nach und kritisiert auch Bundeskanzler Merz. FFH-Reporterin Diana Kramer.
14: Der Bundeskanzler und Ministerin Prien hätten die Lebenssituation von Alleinerziehenden und ihren Kindern nicht verstanden, sagte Schwesig dem Spiegel. Denn viele von ihnen wären trotz Arbeit auf den Unterhaltsvorschuss angewiesen. Diesen übernimmt der Staat bisher bis zum 18. Geburtstag des Kindes, wenn der Partner seiner Unterhaltspflicht nicht nachkommt. Laut Familienministerin soll das künftig nur noch bis zum 16. Geburtstag gelten. Ministerpräsidentin Schwesig spricht von Sparmaßnahmen zulasten der Kinder.
12: Elektroautos werden in Deutschland immer beliebter. Fast ein Viertel aller Neuwagen in diesem Jahr sind reine Stromer, so das Kraftfahrtbundesamt. Das liegt laut Experten an gesunkenen Kaufpreisen, an der neuen Förderung des Bundes und den hohen Spritkosten gerade. Hessen hinkt allerdings etwas hinterher. Hier ist nur rund jeder fünfte Neuwagen ein reines E-Auto.
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12: Der WM-Traum für England und Trainer Thomas Tuchel ist in letzter Minute geplatzt. Titelverteidiger Argentinien gewann ein extrem hitziges Halbfinale mit 2:1. Die Engländer führten dabei bis zur 85. Minute, dann drehte Argentinien das Spiel. Im Finale spielt Argentinien am Sonntag gegen Spanien um den Titel. Wir laufen uns gerade wieder warm für einen nächsten Hitzetag. Jetzt gerade sind es erst 12 Grad in Korbach und 21 in Fürnheim. Später geht es dann aber hoch auf 29 bis 33 Grad. Dazu bekommen wir viel Sonne und es bleibt auch meist trocken. Aber ab dem Nachmittag, da kann es vereinzelt dann regnen und auch Gewitter geben. Und vor allem im Süden sind auch Unwetter möglich. Morgen dann wieder Schauer und kräftige Gewitter bei bis zu 28 Grad.
0: Wir gehen mal rüber in die Verkehrszentrale Deutschland zu FFH-Staupiloten Nils Grunwald, der auf England getippt hatte gestern, glaube ich, an dieser Stelle noch. Und ja, ich habe daraufhin natürlich sofort auf Argentinien gesetzt, weil ich deine Expertise, sagen wir mal, zu schätzen weiß und habe, danke übrigens, ich gebe dir einen aus.
10: Ja, danke, sehr, sehr gerne, sehr gerne. Bis zu 85 Minuten hätte ich auch fast recht gehabt.
0: Hättest fast recht gehabt, das ist wahr. Was hast du denn heute Morgen auf dem Schirm?
10: Die A3 Köln-Frankfurt am Mönchhof-Dreieck, ein Unfall mit zwei LKW auf der Rechtsspur. Das wird jetzt für Stau sorgen. Bitte fahrt ihr besonders vorsichtig. Und die A66 Wiesbaden-Frankfurt zwischen Frankfurt-Höchst und Eschborn hat es ebenfalls vor wenigen Minuten einen Unfall auf der rechten Spur gegeben. Bitte passt auch hier auf.
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0: Und gleich Paula Abdul und jetzt Joris und Pink.

0: Guten Morgen um 7:05. Es gibt eine Telefonleitung in Hessen, die glüht in den letzten Tagen so richtig durch. Es ist nicht die 06919725 ausnahmsweise, sondern das Fledermaustelefon des NABU, des Naturschutzbundes Hessen. Aktuell ist Hochzeit, was kleine Fledermausbabys angeht, und die fallen leider öfter auch mal aus dem Nest. Und an der Hotline, da bekommen wir dann Antworten, was wir machen können, wenn dieser Fall eingetreten ist, bei euch auf dem Balkon zum Beispiel. Petra Gerding vom NABU jetzt mal weitergefragt. Ist das ein gutes oder ein schlechtes Zeichen, wenn Fledermäuse in der Dämmerung bei uns ums Zuhause rumschwirren? Ich tippe mal ein gutes.
1: Das ist auf jeden Fall ein guter Anzeiger dafür, dass ziemlich viel so im Ökosystem noch ganz gut zusammenpasst. Mhm. Also das heißt, es sind Strukturen da, wo Insekten sind, weil unsere Fledermäuse sind reine Insektenfresser.
0: Irgendeine Gefahr geht von den Tierchen nicht aus, oder? Also dass es Blutsauger sind, das ist mir schon klar, aber sonst irgendwie, dass die einen beißen können oder irgendwie sonst eine Krankheit übertragen. Also ich muss definitiv gar keine Angst haben vor denen.
1: Kann ich mit einem klaren Jein beantworten.
0: Jein, okay.
1: Es ist tatsächlich, Fledermäuse greifen Menschen niemals von sich aus irgendwie an. Ja. Wie gesagt, das sind ihnen egal. Aber man muss bedenken, die Fledermaus ist ein Wildtier. Und es, in Deutschland gibt es zwar die Wildtier-Tollwut nicht mehr, aber es gibt tatsächlich noch die Fledermaus-Tollwut. Kommt sehr selten vor, zum Glück, aber sie kommt vor. Und das ist der Grund, warum man die Tiere nicht mit der ungeschützten Hand anfassen sollte.
0: Alles klar. Am Fledermaustelefon vom NABU ist die Hölle los zurzeit bei euch. Wenn es mal größeren Andrang gibt, habt ihr eine Warteschleife?
1: Jein, also es ist tatsächlich so, am Anfang hört man Storchengeklapper oder Vogelgezwitscher. Also es gibt jetzt für Elise von Chopin auf dem Klavier zu hören.
0: Ja, nee, aber man könnte ja für die Fledermaus heute, ich habe mal was vorbereitet hier, entweder irgendwie Dracula das Thema oder so, ne? Oder ja. Was ja, wo, sagen wir mal, wo die Fledermaus, die positiver besetzt ist, ist hier der Batman. Mach doch Batman in die Warteschleife.
1: Das ist eine gute Anregung, das gebe ich auf jeden Fall weiter.
0: Alles klar. Petra, vielen Dank für den kleinen Einblick ins Fledermaustelefon vom NABU und weiterhin viel Spaß mit eurer Arbeit.
1: Ja, danke schön.
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0: Guten Morgen, 14 nach 7 ist es in Korbach. Gerade mal 15 Grad, Limburg 16, in Frankfurt sind wir schon über den 20 Grad angekommen. Heute geht's wieder ordentlich rauf auf über 30 Grad an manchen Stellen. Achtung, Hitzegewitter und Unwetter möglich und mit denen kühlt's dann morgen, in Anführungszeichen, kühlt's ab auf nur noch maximal 28 Grad. FFH-Staupiloten Nils Grunwald, was gibt's Aktuelles zu berichten aus der Verkehrszentrale Deutschland?
1: Ja, auf der A3 Köln-Frankfurt wird der Stau jetzt wie erwartet länger. Zwischen dem Wiesbadener Kreuz und dem Mönchhof-Dreieck gerade ist es von 2 auf 3 Kilometern hochgesprungen. Grund ist der Unfall mit 2 LKW auf der rechten Spur.

0: Samstagmorgen in Guten Morgen Hessen an dieser Stelle. Moment mal, eine kurze Schweigesekunde. Für alle, die beim Fußball-Tippspiel auf Frankreich als Fußballweltmeister getippt haben, die können ja maximal nur noch Dritter werden. Zum Glück hat Frankreich aber abseits des Fußballs ja noch einiges zu bieten. Das finden Boris Mainzer und sein Sohn. Die waren da vor kurzem im Urlaub.
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2: Was magst du an Frankreich?
3: Baguette und Croissant.
2: Das gibt's ja auch hier.
3: Ja, aber in Frankreich ist es ja hergestellt. Deshalb schmeckt's besser, weil dann muss es nicht so lange hierher geliefert werden.
2: Das stimmt, ja.
3: Dort war es schön weich und auch ein bisschen knusprig.
2: Was heißt der Hund auf Französisch?
3: Hund.
2: La Bello.
3: La Bello? Also ich kenne nur La Bello, wenn man es auf die Lippen macht.
2: Ja, das war auch ein Witz von mir. Hund heißt auf Französisch Chien.
3: Chien?
2: Genau. 4 Jahre lang hatte ich Französisch in der Schule. Ein paar Sachen kann ich noch.
3: Okay, sag mir alle auf.
2: Das Herz heißt zum Beispiel Cœur.
3: Cœur.
2: Ja, aber heißt es La Cœur oder Le Cœur?
3: Ich kenne nur Likör.
2: Ja.
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0: Gleich für euch aktuelle Hits. Leonie und Callum Scott. Baby, won't you stay for a minute? Stay for the stay. Heißt das Ding. Und dazu gibt's einen Greatest Hit von den Spin Doctors. Two Princes läuft noch vor 7:30.
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10: Millionen Schäden durch Unwetter in Landwirtschaft. Weiter Eskalation zwischen USA und Iran. Das Wetter bis 33 Grad, im Süden Unwettergefahr.
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10: Ich bin Sarah Maxen. Guten Morgen. Die Unwetter der vergangenen Tage haben Millionenschäden in der Landwirtschaft angerichtet. Die Versicherung Vereinigte Hagel spricht von mindestens 50 Millionen Euro. FFH-Reporter Peter Toussaint.
11: Die Unwetter haben in kurzer Zeit Nordhessen, den Großraum Frankfurt, aber auch viele weitere Bundesländer getroffen. Das große Problem, Hagel und Sturm haben laut dem Versicherer große Flächen regelrecht abrasiert. Weizen und Raps zum Beispiel, die eigentlich fast erntereif waren. Aber auch Mais, Kartoffeln oder Wein. Insgesamt betroffen ist eine Fläche von umgerechnet rund 140.000 Fußballfeldern.
10: Der Konflikt zwischen den USA und dem Iran eskaliert weiter. Das US-Militär hat erneut iranische Ziele aus der Luft angegriffen. Außerdem feuerten die US-Streitkräfte auf einen Öltanker, der laut Militär einen iranischen Hafen ansteuern wollte. Aus dem Iran gab es Attacken auf Kuwait und Bahrain.
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10: Titelverteidiger Argentinien steht wieder im Finale. Die Südamerikaner bezwangen England mit dem deutschen Trainer Thomas Tuchel im Halbfinale mit 2:1. FFH-Reporter Philipp Detlefs.
12: Die Engländer müssen weiter auf den ersten Titel seit 1966 warten. Dabei war England zunächst in Führung gegangen. Doch nach dem Tor von Anthony Gordon zog sich die Mannschaft immer weiter zurück. Argentinien übernahm die Kontrolle und drehte das Spiel in den Schlussminuten. Thomas Tuchel, dessen defensive Spielweise für Verwunderung sorgte, gab sich nach dem Spiel selbstkritisch und sagte, er übernehme die Verantwortung für die Niederlage.
10: Im Finale trifft Argentinien dann am Sonntag auf Europameister Spanien. Und jetzt schalten wir in die einzelnen hessischen Regionen.
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13: Ich bin Lorenzo Rendon Valencia. Nach der Bluttat mitten auf einer Straße in Kelkheim hat die Staatsanwaltschaft neue grausame Details genannt. Der Mann soll seiner Frau mit einer Machete mindestens 30 Verletzungen zugefügt haben. Sie war am Dienstagabend noch am Tatort in der Innenstadt gestorben. Das Motiv laut Staatsanwaltschaft unter anderem Eifersucht. 25 Millionen Euro für ein neues Hightech-Labor in Darmstadt. Der Pharmakonzern Merck weiht heute seine neue Anlage ein. Fachleute prüfen dort künftig neue Medikamente auf ihre Sicherheit. Erst danach werden sie für den Markt in der EU freigegeben. Die Anlage ist mit 2000 Quadratmetern riesig.
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10: im FFH-Land geht's heute früh los mit strahlender Sonne und es wird auch wieder knackig. 29 bis 33 Grad, jetzt gerade noch so ein bisschen frischer, 14 Grad in Korbach und 17 in Dillenburg. Später kann es Schauer und auch Gewitter geben und vor allem im Süden kann das auch unwetterartig runterkommen. Morgen dann auch nicht ganz so schön, Schauer und kräftige Gewitter und bis zu 28 Grad.
0: 2 Minuten vor 7:30, der FFH-Verkehrsservice, Staupilot Nils Grunwald in der Verkehrszentrale Deutschland.
14: Die A3 Köln-Frankfurt zwischen dem Wiesbadener Kreuz und dem Mönchhof-Dreieck. 3 Kilometer Stau wegen eines Unfalls mit 2 Lkw auf der rechten Spur. Die A66 Wiesbaden-Frankfurt zwischen Frankfurt-Höchst und Eschborn. 2 Kilometer Stau wegen eines Unfalls in der Abfahrt zur A648. Und die A485 Gießen in Richtung Butzbach zwischen Gießen-Wisseck und Gießen-Licher Straße. 2 Kilometer Stau. Grund sind Mehrarbeiten auf der linken Spur und das mitten im Berufsverkehr. Das waren die größten Staus. Alle Infos gibt's auch für eure Strecke in unserer FFH-App.
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0: Gleich eine neue Runde FFH-Urlaubsmatch.
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0: Geht wieder um 1000 Euro Fluggutschein mit Discover Airlines. Und es spielen gleich Tanja und Regina aus Itzstein. Jetzt aber erstmal, wie versprochen, die Spin Doctors.

0: Guten Morgen, Hessen. Es ist 7.36 Uhr. Es ist wieder voll geworden in unserem kleinen Ratestudio. Und wir werden heute klären, wissen zwei beste Freundinnen alles übereinander?
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0: Es geht wieder um einen 1.000-Euro-Fluggutschein von Discover Airlines. Zwei Damen aus der nächsten Hessentalstadt sitzen schon bereit, von einer Trennwand getrennt, im Herzen hoffentlich und vor allen Dingen in der Denke vereint. Guten Morgen an Tanja Dirksmeier, grüß dich.
2: Guten Morgen, Johannes.
0: Und an deine beste Freundin, an Regina Weiße aus Itzstein.
3: Guten Morgen.
0: Guten Morgen. Ihr habt schon mal gelogen bei der Bewerbung, ihr habt gesagt, ihr seid dicke Freundin, das kann ich also so nicht stehen lassen.
3: Stimmt.
0: Seit wann, Regina, kennt ihr euch?
3: Seit 2010.
0: Ui, das ist, kann man ja fast schon sagen, Sandkasten eigentlich, ne?
3: Ja, fast.
0: Ja. Ihr seid ein eingespieltes Team. Tanja, wer ist auf wen zugegangen, um hier mitzumachen? Wer hat wen angemeldet oder überredet?
2: Ich habe uns angemeldet, ganz spontan, beim Gassigang mit dem Hund.
0: Aber es geht beide Hunde und habt euch beim Gassigehen getroffen?
2: Nein,
0: oder?
2: Sondern ich bin spazieren gegangen, habe eure Sendung gehört und habe gedacht gehabt, ich melde uns mal an. Regina ging es da gerade nicht so gut und habe gedacht, sie bräuchte mal eine Freude.
0: Dann hoffen wir, Regina, dass es dir gleich sehr viel besser geht mit 1000 Euro Fluggutschein. Ihr wisst auch schon, wohin es gehen soll für euch.
3: Ja,
0: Ibiza ist euer
3: Ibiza.
0: Ziel.
3: Ibiza und wir wollen gerne zu David Guetta.
0: Ja. Das heißt, es geht gar nicht so sehr um Ibiza, es geht um David Guetta.
3: Nee, wenn Ibiza auch.
0: Ja, ach so, auch. Ich dachte, wenn der jetzt in Paderborn auftritt, würdet ihr dahin fliegen. Ne? Aber gut, Ibiza lohnt sich. Ne? Jetzt kommen drei Fragen maximal auf euch zu, vielleicht auch nur zwei. Wenn ihr zwei gleich richtig beantwortet, jetzt und zwischen 8:30 und 9, dann sind wir eigentlich schon durch. Aber es muss jetzt erstmal die erste gestellt werden. Ihr schreibt das dann auf Täfelchen, verdeckt eure Antworten und dann sollten die möglichst übereinstimmen. Seid ihr bereit?
2: Jawohl. Ja.
0: Noch Fragen?
2: Nein.
3: Nein.
0: Dann frage ich jetzt. Ihr kennt euch, ihr habt schon gesagt, seit mehr als 15 Jahren. Ihr fahrt seitdem regelmäßig zusammen weg. Wie oft wart ihr schon gemeinsam im Urlaub? Schreibt eine Zahl bitte auf die Täfelchen, verdeckt die Antworten. Regina wirkte sehr sicher, sehr souverän. Tanja hat auch was geschrieben. Jetzt, Tanja, dreh deine Tafel rum und sag uns, wie viel Mal.
2: 30 Mal.
0: Glaube ich jetzt ja nicht.
2: Doch.
0: 30 Mal. Leck mich aber. Das heißt, das ist ja zweimal pro Jahr.
2: Ja.
0: Und da ist Corona noch gar nicht mitgerechnet.
2: Ja, deshalb mussten wir ja ein bisschen Gas geben, damit wir die 30 schaffen.
0: Regina, wenn bei dir jetzt auch 30 steht, habt ihr den ersten Punkt?
3: Dreh steht
0: bitte
3: bei mir
0: deine
3: auch.
0: Tafel rum und es ist auf jeden Fall die 30 drauf. Das heißt, die erste Übereinstimmung haben wir. Sensationell. Also es kann so weitergehen, finde ich.
2: Finde ich auch.
3: Ja.
0: Wir drücken weiter die Daumen. Nächste Runde dann zwischen 8:30 und 9.
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0: 7.46 Uhr, 47 jetzt sogar in dieser Sekunde. Es wird nochmal ordentlich heiß heute mit 3, 34 Grad in der Spitze. Achtung, teilweise im FFH-Land sind nicht nur Hitzegewitter, sondern sogar richtige Unwetter wieder lokal möglich. Die sorgen dann immerhin die nächsten Tage mal für ein bisschen Abkühlung. Zwar wird das Wetter etwas wechselhafter, aber dafür nur noch 7, 28 Grad maximal. Nils Grunwald in der Verkehrszentrale Deutschland. Was gibt's Aktuelles?
1: Die A66 Wiesbaden-Frankfurt, da ist der Stau zwischen Frankfurt-Zeilsheim und Eschborn nochmal länger geworden. Jetzt 4 Kilometer wegen des Unfalls mit 4 Autos in der Abfahrt zur A648.

0: Das ist euer FFH-Mix. Nächste halbe Stunde Nico Santos. All-Time High, die angesagten Hits von heute. Und dazu völlig unkompliziert Avril Lavigne. Complicated, einer ihrer Greatest Hits. Der kommt noch vor 8 Uhr.
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5: AOK in Hessen hat so viele Hinweise auf Abzocke wie nie. Edersee Atlantis taucht wegen Trockenheit auf. Das Wetter erst sonnig, später kann's nass werden.
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5: Ich bin Sarah Maxen, guten Morgen. Erfundene Therapien und gefälschte Rezepte. Die Krankenkassen in Hessen haben ein massives Problem mit Abrechnungsbetrug. Die AOK, Hessens größte Krankenkasse, meldet sogar einen Rekord an Verdachtsfällen. Der geschätzte Schaden in den vergangenen 2 Jahren mindestens 4,8 Millionen Euro. FFH-Reporter Lorenzo Rendon Valencia.
6: Die Betrugsmaschen sind teilweise extrem dreist. Eine Pflegerin zum Beispiel kassierte rund 72.000 Euro, ohne die Patienten überhaupt gepflegt zu haben. Dafür wurde sie bereits verurteilt. Ein Lieferant hat blanko unterschriebene Rezepte nachträglich selbst bedruckt. Hier forderte die AOK über 850.000 Euro zurück. Fast 200 Mal hat sie in den vergangenen 2 Jahren Anzeige erstattet und auch bei der Techniker-Krankenkasse gibt es immer mehr Hinweise auf Betrug.
5: Die Rufe nach einem Ende der deutschen Grenzkontrollen werden lauter. Der EU-Migrationskommissar Brunner will, dass sie abgeschafft werden, weil die Zahl der illegalen Grenzübertritte stark zurückgegangen sein. Auch der frühere EU-Parlamentspräsident Scholz fordert den sofortigen Stopp. Er nennt die Kontrollen wirkungslos und warnt vor langen Staus für Urlauber und Pendler. Am Edersee sind gerade schon wieder die ersten Teile des berühmten Edersee-Atlantis mit seinen versunkenen Brücken und Dörfern zu sehen. Vergleichsweise früh in diesem Jahr, sagt eine Sprecherin, weil der Regen fehlt. Für Touristen eine Attraktion, aber für Wassersportler ist die Trockenheit ein Problem. Und auch auf dem Rhein und anderen großen Flüssen warnt die Binnenschifffahrt vor massiven Einschränkungen. FFH-Reporter Uli Reitinger.
7: Die Elbe bei Dresden ist im Moment gerade mal noch 59 Zentimeter tief. Vollbeladene Schiffe würden aufgrund laufen. Die Auswirkungen sind immens. Geringere Transportmengen pro Schiff heißt, es werden mehr Schiffe eingesetzt, die müssen mehr Schiffsdiesel tanken, mehr Personal ist im Einsatz, unterm Strich steigen die Transportkosten. Und das hat letztlich auch Auswirkungen auf die Preise, die wir später im Supermarkt oder Restaurant zahlen müssen.
5: Elektroautos werden in Deutschland immer beliebter. Fast ein Viertel aller Neuwagen in diesem Jahr sind reine Stromer, so das Kraftfahrtbundesamt. Das liegt laut Experten an gesunkenen Kaufpreisen, an der neuen Förderung des Bundes und den hohen Spritkosten gerade. Hessen hinkt allerdings etwas hinterher. Hier ist nur rund jeder fünfte Neuwagen ein reines E-Auto.
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5: Argentinien steht im Finale. Der Titelverteidiger besiegte England im Halbfinale knapp mit 2:1. Die Argentinier drehten das Spiel erst kurz vor Schluss mit zwei späten Treffern, beide vorbereitet von Superstar Lionel Messi. Im Finale treffen sie jetzt am Sonntag auf Spanien. Wir laufen uns gerade wieder warm für einen nächsten Hitzetag. Jetzt gerade sind wir noch bei 16 Grad in Fulda und 18 in Gießen. Später geht's dann aber hoch auf 29 bis 33 Grad. Dazu bekommen wir Sonne und es bleibt auch meist trocken. Aber ab dem Nachmittag, da kann es vereinzelt regnen und auch Gewitter geben. Vor allem im Süden sind auch Unwetter möglich. Morgen dann wieder Schauer und kräftige Gewitter bei bis zu 28 Grad.
0: 8:02, der FFH-Verkehrsservice jetzt mit Nils Grunwald, unserem Staupiloten in der Verkehrszentrale Deutschland.
8: Die A3 Köln-Frankfurt zwischen dem Wiesbadener Kreuz und dem Mönchhof-Dreieck. 6 Kilometer stocken mittlerweile wegen des Unfalls mit 2 LKW auf der rechten Spur. Die A66 Wiesbaden-Frankfurt zwischen Frankfurt-Salzheim und Eschborn. 4 Kilometer Stau wegen des Unfalls mit 4 Autos in der Abfahrt zur A648. Und die A485 Gießen-Butzbach zwischen Gießen-Wiseck und Gießen-Licher Straße. Die Mäharbeiten auf der linken Spur, deswegen 4 Kilometer Stau. Das waren die größten Staus. Alle Infos gibt's auch für eure Strecke in unserer FFH-App.
0: Läuft sehr gut im Moment für die zwei besten Freundinnen aus Edstein, für Tanja und Regina im FFH-Urlaubsmatch.
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0: Die erste Frage haben sie schon übereinstimmend beantwortet. Und in einer Viertelstunde können sie theoretisch den Sack schon zumachen und 1000 Euro Fluggutschein gewinnen. Ich drück die Daumen. Guten Morgen zusammen, Avril Lavigne jetzt. Complicated, 8:15.

Guten Morgen, Hessen. Gerade gestern habe ich in den Nachrichten bei uns gehört, dass die Hitze den Vorteil hat, dass weniger Stechmücken unterwegs sind. Ich habe trotzdem 2 abgekriegt im Moment an den Händen. Ich sehe das auch immer sehr deutlich, weil ich leide am sogenannten Skeeter-Syndrom. Das ist eine Überempfindlichkeit gegen Mückenstiche. Die werden dann bei mir immer so purpurrot bis lila und es dauert ungefähr 10 Tage, bis ihr wollt es nicht genau wissen. Also, die Anke zum Beispiel an der Tanke, die leidet auch.

0: bringt uns musikalisch schon mal Richtung Ibiza. Alle Farben und René Miller, Body Talk. 15 nach 8, Viertel nach 8 ist es am Donnerstag. Dicke Freundinnen, haben sie gesagt, sind sie. Der Dickste in der Runde bin eindeutig ich.
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0: Und mit Tanja und Regina aus Itstein. Best Friends seit 2010, wie wir heute schon geklärt haben. Ihr wirkt, wenn ich das mal sagen darf, so unfassbar frisch. Ihr strahlt eine Frische aus, so für immer 29. Und euer Reisewunsch Ibiza und David Guetta und Ushuaia lässt darauf schließen, dass ihr auch ein paar echte Feierbiester seid, Tanja. Ist das so?
2: Das können wir durchaus ziemlich gut.
0: Können wir so akzeptieren.
2: Das haben wir noch nie gehört.
0: Von welchem Beruf müsst ihr das kompensieren, dass ihr ab und zu mal feiern geht? Was macht ihr beruflich?
2: Ich arbeite im sozialen Bereich.
0: Im sozialen Bereich? Mhm. Und du? Im und asozialen ich? Bereich? Nein, Tanja.
3: Nee, ich bin in der Unternehmensberatung im Office Management.
0: Alles klar. Dann hoffe ich, dass ihr euch gut beraten habt, was die nächste Frage angeht. Eine habt ihr schon richtig beantwortet und die war brutal. Fand ich, weil wie oft wart ihr schon zusammen im Urlaub? Wenn man es zweimal gemacht hat, kann ich verstehen, da kommt man leicht drauf. Aber 30 Mal! Das heißt, da sind auch so Wellness-Wochenenden mit drin.
2: Ja, genau. Okay. Ja, also wenn man sich seit 15 Jahren kennt, einmal Skiurlaub im Jahr und einmal noch ein Mädelswochenende, kommt man auf 30 Mal. Ja.
0: Jetzt sind wir allerdings in einem Beachclub in Ibiza oder auf Ibiza. Und die Frage an euch ist, die ihr bitte übereinstimmend auf euren Täfelchen beantwortet. Ihr könnt euch nicht sehen. Welchen Drink bestellt Regina als erstes in einem Beachclub? Angenommen, auf der Karte steht alles.
3: Das ist sehr, sehr, sehr schwierig.
0: Ehrlich?
3: Ja.
0: Okay, ich glaube, du meinst das ironisch. Ich hoffe es zumindest. So, jetzt bin ich mal gespannt. Ich kenne euch jetzt beide nicht, ich hätte aber eine Vermutung. Regina, löse es bitte auf.
2: Also für mich wäre es ein Aperol.
0: Ein Aperol. Und was soll ich sagen? Ich hätte gedacht, du bist der Aperol-Typ. So, ich habe eine gewisse Ahnung. Tanja, dreh bitte dein Täfelchen rum und lies
3: natürlich
0: vor, was du draufgeschrieben hast.
3: Natürlich hat Regina den Aperol bestellt.
2: Yes!
0: Die Freude ist groß.
2: Wir haben es geschafft.
0: Ihr habt es geschafft. Ihr fliegt zu David Guetta. Kann sich jetzt schon mal warm anziehen. Ihr fliegt zu ihm nach Ibiza. Mit 1000 Euro von Discover Airlines. Und natürlich haben wir für euch auch ein männliches Cabin-Crew-Mitglied heute kommen lassen.
2: Das freuen wir uns aber auch.
0: Nämlich Leon, direkt in der Uniform auch von der Airline, hat den Gutschein in der Hand. Wir gucken nochmal, ob wir Tomatensaft finden zum Anstoß. Im Moment suchen wir noch. Ich glaube, der ist out of stock, wie man dann sagt im Moment. Super, hat sau viel Spaß gemacht mit euch. Danke, dass ihr da wart.
2: Ja danke.
0: Ihr seid das perfekte Urlaubsmatch.
2: Ja.
0: Viel Spaß auf Ibiza.
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0: Der Donnerstagmorgen bei FFH gleich Miley Cyrus, Midnight Sky. Midnight Sky is the road I'm taking. Die angesagten Hits von heute und dazu ein Kracher aus den 80ern. Ein Greatest Hit von Huey Lewis and the News. The Power of Love kommt noch vor 8:30.
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9: Geburtshilfe in Schwalmstadt wird geschlossen. Weiter Eskalation zwischen USA und Iran. Das Wetter wieder heiß, im Süden Unwettergefahr.
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9: Ich bin Sarah Maxen. Guten Morgen. Das ist eine bittere Nachricht für junge Familien in und um Schwalmstadt. Die Geburtshilfe dort wird zum Jahresende geschlossen, hat der Träger des Krankenhauses Asklepios mitgeteilt. FFH-Reporterin Madeleine Kassem.
10: Werdende Eltern müssen zukünftig bis nach Fritzlar, Bad Hersfeld oder Marburg. Das können schon mal rund 40 Minuten Fahrt sein. Und das unter idealen Bedingungen, Verkehr oder Wetterkapriolen nicht eingerechnet. Eine hier angestellte Hebamme sagt mir, dass das Unsicherheit und Stress für werdende Mütter, Familien und Kinder bedeuten kann. Denn besonders in Notfällen zähle jede Sekunde. Grund für die Schließung sind laut Asklepios strengere Anforderungen durch die Krankenhausreform. Unter anderem leben in der Region demnach zu wenige Frauen im gebärfähigen Alter.
9: Der Konflikt zwischen den USA und dem Iran eskaliert weiter. Das US-Militär hat erneut iranische Ziele aus der Luft angegriffen. Außerdem feuerten die US-Streitkräfte auf einen Öltanker, der laut Militär einen iranischen Hafen ansteuern wollte. Aus dem Iran gab es Attacken auf Kuwait und Bahrain. Die Unwetter der vergangenen Tage haben Millionenschäden in der Landwirtschaft angerichtet. Die Versicherung Vereinigte Hagel spricht von mindestens 50 Millionen Euro. FFH-Reporter Peter Toussaint.
11: Die Unwetter haben in kurzer Zeit Nordhessen, den Großraum Frankfurt, aber auch viele weitere Bundesländer getroffen. Das große Problem, Hagel und Sturm haben laut dem Versicherer große Flächen regelrecht abrasiert. Weizen und Raps zum Beispiel, die eigentlich fast erntereif waren. Aber auch Mais, Kartoffeln oder Wein. Insgesamt betroffen ist eine Fläche von umgerechnet rund 140.000 Fußballfeldern.
9: Und jetzt schalten wir in die einzelnen hessischen Regionen.
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12: Ich bin David Bücker in Dreieich. 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Auch andere städtische Sportanlagen werden immer häufiger Opfer von Vandalismus. Erster Stadtrat Holger Dechert, was zum Beispiel ist hier am Platz an der Maybachstraße vorgefallen?
13: Ist hier das Häuschen zerstört worden, in dem die Beregnungsanlage für den Platz eingebaut ist. Hier haben wir mehrere Vereine, die hier machen, was sie wollen.
12: Robin Wanske von der SG Götzenhain, Sie sagen, Ihr Verein Verein achtet schon auf Sauberkeit und Ordnung. Was entgegnen Sie der Stadt?
14: Unsere Mittel sind ja auch sehr begrenzt, außer die Leute hinzuweisen, dass sie halt den Platz verlassen oder halt nicht mit den Rädern auf den Platz gehen.
12: Jetzt soll geprüft werden, ob der Einsatz einer Videoüberwachung das Problem eindämmen kann.
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9: Strahlender Sonnenschein heute früh im FFH-Land und es wird auch wieder knackig. 29 bis 33 Grad, jetzt noch ganz angenehm, 20 Grad in Alsfeld und 25 in Zwingenberg. Später kann es Schauer und auch Gewitter geben, so am Nachmittag. Und vor allem im Süden kann das auch unwetterartig runterkommen. Morgen dann auch nicht ganz so schön, Schauer und kräftige Gewitter bei bis zu 28 Grad.
0: 8.28 Uhr, der FFH-Verkehrsservice mit Staupiloten Nils Grunwald.
3: Mit der A3 Köln-Frankfurt zwischen dem Wiesbadener Kreuz und dem Mönchhofdreieck mittlerweile 7 Kilometer stocken wegen des Unfalls mit 2 Lkw auf der rechten Spur. Die A60 Mainz-Rüsselsheim zwischen Ginsheim-Gustavsburg und Bischofsheim 2 Kilometer Stau an der Baustelle und die A66 Wiesbaden-Frankfurt zwischen Frankfurt-Zeilsheim und Eschborn 5 Kilometer Stau, aber gute Nachrichten, die Unfallstelle wurde vor wenigen Minuten geräumt. Das waren die größten Staus, alle Infos gibt's auch für eure Strecke in unserer FFH.
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0: Und Glückwunsch nochmal an Tanja und Regina aus Idstein. Hitradio FFH. Sie sind gerade das perfekte FFH-Urlaubsmatch geworden. Und jetzt geht's für Sie nach Ibiza. Mit 1.000 Euro Fluggutschein von Discover Airlines. Ihr habt's gehört. Vor 10 Minuten hier großer Jubel.

0: 5 nach halb 9 ist es Miley Cyrus mit Midnight Sky. Und sie sieht man am hessischen Midnight Sky gerade besonders häufig. Fledermäuse. Aktuell kommen im FFH-Land ganz viele der kleinen flauschigen Batmans und Womens auf die Welt, aber die fallen leider auch oft aus den Nestern. Und was machst du dann, wenn du ein Fledermaus-Findelkind entdeckst auf deinem Balkon, zum Beispiel auf der Terrasse? Der NABU Hessen hat dafür ein Fledermaus-Telefon eingerichtet und genau da habe ich angerufen.
1: NABU Hessen, Gerding, hallo.
0: Hallo, Johannes Scherer, Hitradio FFH. Ist da das Fledermaustelefon?
1: Hallo, ja, so ist es.
0: Tatsächlich. Wie oft wird das angerufen?
1: Oh, das ist momentan echt Hochsaison. Also da haben wir in den Sprechzeiten sozusagen, also dann können es dann, sag ich mal, in 6 Stunden schon locker über 30 Anrufe sein.
0: Und wenn ich jetzt auf meinem Balkon oder im Garten einen Mini-Batman entdecke, was sollte ich am besten machen?
1: Ja, also das kommt tatsächlich jetzt ganz, ganz häufig vor, dass einige junge Fledermäuse ja noch nicht 100% flugfähig sind. Mhm. Dann machen die eine Not- oder Bruchlandung und am Boden sind die relativ hilflos. Mhm. Also optimal ist tatsächlich mit einem weichen Tuch, das über die Fledermaus drüberlegen, nur das Tuch so ein Nestchen drum schlingen und Tuch samt Fledermaus erstmal in eine ausbruchssichere Box. Mit dem Tuch, das hat einfach den Vorteil, die Menschenhand ist geschützt. Mhm. Also Fledermäuse sind jetzt nicht gefährlich, aber die kennen das natürlich nicht, angefasst zu werden. Und die kann sich im Stoff super gut festhalten, also für alle ist das eine feine Sache.
0: Petra, ich bin jetzt natürlich nicht annähernd ein solcher Fledermaus-Experte wie ihr vom NABU, aber wenn ich weiß doch eins, die haben doch diese sensationelle Ortungsmöglichkeit, wenn die fliegen. So, jetzt erlebe ich aber tatsächlich, wenn ich irgendwie spazieren gehe über die Wiese oder so, dass die manchmal so ein bisschen auf mich zufliegen und ich denke mir, hä, wieso checkt denn das berühmte Fledermausradar nicht, dass ich da als lebendes Hindernis durch die Welt spaziere?
1: Junge Fledermäuse, die müssen das echt ein paar Tage üben, bis das alles so fantastisch zusammenpasst. Aber auch erwachsene Fledermäuse, also Menschen sind Fledermäusen total egal. Und wenn ich jetzt als Mensch ausgerechnet in der Jagdstrecke der Fledermaus spazieren gehe, dann echoortet die ihren lecker dicken Falter möglicherweise gerade und ich kreuze den Weg. Naja, und dann kann es schon mal sehr dicht, sehr nah werden und Fledermäuse sind auch sehr neugierig. Das heißt, die fliegen durchaus relativ dicht an Menschen heran. Man wird abgescannt, nenne ich das immer. Ist man ein Beutetier? Ah nein. Ist man ein Höhlenbaum? Ach, auch nicht. Okay, auch man nicht. Ist einfach nur ein Hindernis.
0: Ja, ich sehe halt leider auch ein bisschen aus wie ein Höhlenbaum. Die Nummer vom Fledermaustelefon, die findet ihr auf der Seite vom NABU Hessen.
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0: Guten Morgen, Hessen, 8.43 Uhr. In den hessischen Städten steht jetzt meistens schon eine 2 davor bei den oder auf den Thermometern. In Schlitz 20 Grad, in Wiesbaden und in Lambertheim 22 Grad. Geht hoch auf bis zu 34. Es wird heiß heute und zur Sonne dann im Laufe des Tages immer mehr Gewitter möglich. Örtlich auch Unwetter, passt ein bisschen auf. Und damit kühlt es dann runter. Mit runterkühlen meine ich morgen noch immerhin 28 Grad. Eine aktuelle Warnmeldung. Meldung ist angekommen bei Staupilot Nils Grunwald.
1: Achtung auf der A7, Kassel in Richtung Fulda, zwischen Homberg-Efze und Bad Hersfeld-West liegt ein Reifen auf der mittleren Spur. Bitte fahrt hier besonders vorsichtig.
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0: gleich für euch im FFH-Mix. Harry Styles kümmert sich aktuell um American Girls. Die Angesagten jetzt von heute. Und Men at Work haben sich in den 80ern mal generell um alle Australier gekümmert. Greatest Hits hören wir gleich noch vor 9 Uhr.
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9: AOK in Hessen hat so viele Hinweise auf Abzocke wie nie. Edersee Atlantis taucht wegen Trockenheit auf. Das Wetter erst sonnig, später kann's nass werden.
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9: Ich bin Sarah Maxen. Guten Morgen. Erfundene Therapien und gefälschte Rezepte. Die Krankenkassen in Hessen haben ein massives Problem mit Abrechnungsbetrug. Die AOK, Hessens größte Krankenkasse, meldet sogar einen Rekord an Verdachtsfällen. Der geschätzte Schaden in den vergangenen 2 Jahren mindestens 4,8 Millionen Euro. FFH-Reporter Lorenzo Rendon Valencia.
10: Die Betrugsmaschen sind teilweise extrem dreist. Eine Pflegerin zum Beispiel kassierte rund 72.000 Euro, ohne die Patienten überhaupt gepflegt zu haben. Dafür wurde sie bereits verurteilt. Ein Lieferant hat blanko unterschriebene Rezepte nachträglich selbst bedruckt. Hier forderte die AOK über 850.000 Euro zurück. Fast 200 Mal hat sie in den vergangenen 2 Jahren Anzeige erstattet und auch bei der Techniker-Krankenkasse gibt es immer mehr Hinweise auf Betrug.
9: Am Edersee sind gerade schon wieder die ersten Teile des berühmten Edersee-Atlantis mit seinen versunkenen Brücken und Dörfern zu sehen. Vergleichsweise früh in diesem Jahr, sagt eine Sprecherin, weil der Regen fehlt. Für Touristen eine Attraktion, aber für Wassersportler ist die Trockenheit ein Problem. Und auch auf dem Rhein und anderen großen Flüssen warnt die Binnenschifffahrt vor massiven Einschränkungen. FFH-Reporter Uli Reitinger.
11: Die Elbe bei Dresden ist im Moment gerade mal noch 59 Zentimeter tief. Vollbeladene Schiffe würden auf Grund laufen. Die Auswirkungen sind immens. Geringere Transportmengen pro Schiff heißt, es werden mehr Schiffe eingesetzt. Die müssen mehr Schiffsdiesel tanken, mehr Personal ist im Einsatz. Unterm Strich steigen die Transportkosten. Und das hat letztlich auch Auswirkungen auf die Preise, die wir später im Supermarkt oder Restaurant zahlen müssen.
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9: Kurz vor dem Finale schlagen die Behörden in New York Alarm. Wegen heftiger Waldbrände in Kanada und Minnesota ziehen riesige Rauchwolken über die Metropole. Die Menschen sollen nach Möglichkeit zu Hause bleiben und Masken tragen. Was das für das WM-Finale am Sonntag im benachbarten East Rutherford bedeutet, ist noch unklar. Argentinien trifft da auf Spanien.
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9: Ein Mega-Deal auf dem Markt für Essenslieferungen ist perfekt. Der US-Riese Uber schluckt Delivery Hero. Das bestätigt das Berliner Unternehmen gerade. Es wird demnach mit knapp 13 Milliarden Euro bewertet. Delivery Hero ist weltweit einer der größten Lieferdienste, in Deutschland aber gar nicht mehr aktiv. Uber hingegen hat einen eigenen Essenslieferdienst, Uber Eats, und baut die Marktmacht durch die Übernahme weiter aus. An der Börse wird der DAX zum Start in den Handel fast unverändert erwartet.
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9: Wir laufen uns gerade wieder warm für einen nächsten Hitzetag. Jetzt gerade sind wir schon bei 20 Grad in Wolfhagen und 25 in Heppenheim. Später geht es dann noch weiter hoch auf 29 bis 33 Grad. Dazu bekommen wir Sonne und es bleibt auch meist trocken. Aber ab dem Nachmittag, da kann es vereinzelt regnen und auch Gewitter geben. Und vor allem im Süden von Hessen sind auch Unwetter möglich. Morgen dann wieder Schauer und kräftige Gewitter bei bis zu 28 Grad.
0: Um 9:02 jetzt Fahrstaubpilot Nils Grunwald aus der Verkehrszentrale Deutschland.
13: Mit der A3 Köln-Frankfurt zwischen dem Wiesbadener Kreuz und dem Mönchhofdreieck 7 Kilometer stockender Verkehr nach dem LKW-Unfall. Mittlerweile laufen die Reinigungsarbeiten, die beiden Laster wurden abgeschleppt. Die rechte Spur ist aber noch blockiert und im Stau außerdem ein Motorradunfall auf der linken Spur. Die A60 Mainz-Rüsselsheim zwischen Gitzheim-Gustavsburg und Bischofsheim 2 Kilometer Stau an der Baustelle. Und die A661 Egelsbach-Oberursel zwischen Offenbach-Taunusring und Frankfurt-Ost 3 Kilometer stockender Verkehr.
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0: Und mit Man at Work, Down Under. Guten Morgen. Hit.

0: Das nächste FFH-Urlaubsmatch ist gefunden. Perfekt ausgekannt, was so die Vorlieben der anderen angeht, haben sich Tanja und Regina aus Idstein. Herzlichen Glückwunsch nochmal euch beiden.
1: Ja, super.
2: Vielen Dank. Wir freuen uns riesig.
0: Habt ihr denn schon einen Termin für euren Ibiza-Ausflug?
2: Auf jeden Fall, bevor das Closing ist in Ibiza Anfang Oktober, müssen wir buchen.
0: Ihr wolltet unbedingt wissen, was die dritte Frage gewesen wäre, die wir ja gar nicht gebraucht haben, weil ihr schon voneinander wusstet, dass ihr 30 Mal gemeinsam im Urlaub wart und Regina als erstes ein Aperol in jeder Bar bestellt.
1: Genau. Ja, so. Egal wo.
0: Die dritte Frage wäre gewesen, zu welchem Song könnt ihr besser feiern? Ich biete mal zwei an.
3: Sag mal, spürst du das auch? 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
0: Helenchen mit der Achterbahn oder Britney Spears. Hit me baby one more time. So, was wäre deine Antwort gewesen?
2: Helene
0: Fischer.
1: Ja.
0: Wart ihr im Konzert jetzt?
2: Jetzt nicht, aber schon in Stuttgart.
1: In Stuttgart schon ein paar Jahre her. Ja.
0: Ihr seid schon, habt sie schon durchs Stadion gesehen.
1: Ja, genau.
0: So. Ihr schwebt jetzt nach Ibiza. Was war eure schönste gemeinsame Reise bisher?
2: Jede Reise ist besonders. Jede Reise ist toll und es gab keine, die schlecht war.
0: Wo ging die weiteste Reise hin für euch?
1: In die Türkei mit der Family.
2: Ja.
0: Sehr schön.
2: Ja. Siede war das, glaube ich, ja.
0: Siede.
2: Siede.
0: Kann man es auch gut aushalten, aber ihr wollt ja unbedingt zu David Guetta.
2: Dann genau.
0: Ja. Grüß schön von uns. Wir spielen ihn rauf und runter, könnt ihr sagen. Er kann gerne auch nochmal auflegen bei uns.
2: Ja, wunderbar.
0: Zum Beispiel beim Hessentag nächstes Jahr.
2: Definitiv.
0: Bei euch,
2: wir organisieren das dann mal, dass er kommt.
0: Richtig. Ladet ihn nach Idstein ein und genießt euren Urlaub. Danke,
1: dass
0: ihr da wart.
1: Ja.
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0: Guten Morgen, Hessen, 13 nach 9. In Biedenkopf im Moment 21 Grad, Büdingen 22, Pfungstadt 23. Das ist noch vergleichsweise harmlos, steigert sich später wieder auf sonnig heiße 29 bis 33 Grad in Hessen und drumherum. Dann ist allerdings erstmal vorbei, zumindest mit der Trockenheit. Viele werden sagen, Gott sei Dank, morgen nämlich wechselhaft mit Schauern. Und die könnten leider auch bereits heute wieder örtlich sehr heftig mit Gewittern und Unwettern runterkommen. FFH-Staupilot Nils Grunwald, du hast nur eine Meldung im Moment.
1: Ja, die A3 Köln-Frankfurt zwischen dem Wiesbadener Kreuz und Raunheim. 5 Kilometer Stau, Grund ist ein Unfall mit einem Motorrad auf der linken Spur.
0: Nils, unser WM-Orakel, wer wird jetzt Weltmeister? Ja. Argentinien oder Spanien?
1: Was sagst du? Ich lege mich fest, Spanien, definitiv.
0: Nils ist so ein bisschen, also eigentlich zuverlässiger als jeder Krake, als WM-Orakel. Ja, man muss, also allerdings anders, man muss aufpassen, was Nils tippt und dann das Gegenteil von dem. Das tritt meistens ein. Ja.
2: Gell, Nils?
1: Also Argentinien meinst du jetzt? Ja, ja, nee, Spanien macht das schon.
0: Okay.

0: Donnerstagmorgen in Guten Morgen Hessen an dieser Stelle. Moment, mal eine kurze Schweigesekunde. Für alle, die beim Fußball-Tippspiel auf Frankreich als Fußballweltmeister getippt haben, die können ja maximal nur noch Dritter werden. Zum Glück hat Frankreich aber abseits des Fußballs ja noch einiges zu bieten. Das finden Boris Mainzer und sein Sohn. Die waren da vor kurzem im Urlaub.
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2: Was magst du an Frankreich?
3: Baguette und Croissant.
2: Das gibt's ja auch hier.
3: Ja, aber in Frankreich ist es ja hergestellt. Deshalb schmeckt's besser, weil dann muss es nicht so lange hierher geliefert werden.
2: Das stimmt, ja.
3: Dort war es schön weich und auch ein bisschen knusprig.
2: Was heißt der Hund auf Französisch?
3: Hund.
2: Labello.
3: Labello? Also ich kenne nur Labello, wenn man es auf die Lippen macht.
2: Ja, das war auch ein Witz von mir. Hund heißt auf Französisch Chien.
3: Chien?
2: Genau. 4 Jahre lang hatte ich Französisch in der Schule. Ein paar Sachen kann ich noch.
3: Okay, sag mir alle auf.
2: Das Herz heißt zum Beispiel Cœur.
3: Cœur.
2: Ja, aber heißt es La Cœur oder Le Cœur?
3: Ich kenne nur Likör.
2: Ja.
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0: Im Greatest Hits aus den goldenen Zeiten vom Eurodance. Echte Perle gleich. Urban Cookie Collective, The Key, The Secret und dazu Neues von Teddy Swims. Mr. Know-It-All als nächstes hier noch vor 9:30.
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0: Mit Staupilot Nils Grunwald in der Verkehrszentrale Deutschland.
8: Die A3 Köln-Frankfurt zwischen dem Wiesbadener Kreuz und Raunheim. 5 Kilometer Stau. Der Motorradunfall ist gerade geräumt worden, aber die rechte Spur am Mönchhofdreieck ist noch wegen der Reinigungsarbeiten nach dem LKW-Unfall gesperrt. Die A66 Hanau-Fulda zwischen Bad Orbechtersbach und Bad Sodensalmünster. Ein Unfall auf der rechten Spur. Bitte fahrt hier besonders vorsichtig.
0: Es ist 2 Minuten vor 9:30.
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0: Einen schönen Donnerstag wünsche ich euch.
10: Schon Wortfindungsstörung.

0: Guten Morgen Hessen am Donnerstag. Ferien sind da schön und gut, aber manchmal sitzt du zu Hause und denkst, was machen wir denn heute? Kein Problem, Julia Nestle hat da mal, ich hab da mal was für euch vorbereitet. Also Julia kann das sehr viel schöner sagen. Hier kommen unsere Ferientipps direkt für eure Region.
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2: Also in den Ferien ist der Hessenpark immer eine richtig gute Bank. Da gibt's tolles Ferienprogramm. Wie haben Kinder eigentlich vor Smartphones und Konsolen gespielt? Vor Lego und vor Barbie. Das erfahrt ihr heute im Hessenpark. Da es damals ja gar nicht so viel Spielzeug gab und die Zeit zum Spielen auch oft knapp war, wurden die Kinder von früher kreativ. Und das werdet ihr heute auch. Bastelt selbst Spielzeuge oder übt mal gemeinsam Stelzenlaufen. Überlegt euch lustige Sprüche zum Seilspringen und lernt, was Reifentreiben ist. Reifentreiben. Los geht's schon um 11. Der Park öffnet um 9 immer morgens. Erwachsene zahlen 14 Euro Eintritt. Für Kinder ist es kostenlos.

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6: Geburtshilfe in Schwalmstadt wird geschlossen. CSD startet heute in Frankfurt. Das Wetter wieder heiß, im Süden Unwettergefahr.
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6: Ich bin Sarah Maxen. Guten Tag. Das ist eine bittere Nachricht für junge Familien in und um Schwalmstadt. Die Geburtshilfe dort wird zum Jahresende geschlossen, hat der Träger des Krankenhauses Asklepios mitgeteilt. FFH-Reporterin Madeleine Kassim.
7: Werdende Eltern müssen zukünftig bis nach Fritzlar, Bad Hersfeld oder Marburg. Das können schon mal rund 40 Minuten Fahrt sein. Und das unter idealen Bedingungen, Verkehr oder Wetterkapriolen nicht eingerechnet. Eine hier angestellte Hebamme sagt mir, dass das Unsicherheit und Stress für werdende Mütter, Familien und Kinder bedeutet. Kann, denn besonders in Notfällen zähle jede Sekunde. Grund für die Schließung sind laut Asklepios strengere Anforderungen durch die Krankenhausreform. Unter anderem leben in der Region demnach zu wenige Frauen im gebärfähigen Alter.
6: Im Konflikt zwischen den USA und dem Iran wird der Ton immer schärfer. Jetzt warnt das iranische Militär vor massiven Gegenschlägen und will die komplette Infrastruktur in der Region attackieren, falls US-Präsident Trump seine Drohung wahrmacht, heißt es laut Nachrichtenagentur Fars. Trump droht, die iranischen Kraftwerke und Brücken zu zerstören, wenn der Iran weiter nicht verhandeln will. Die Unwetter der vergangenen Tage haben Millionen Schäden in der Landwirtschaft angerichtet. Die Versicherung Vereinigte Hagel spricht von mindestens 50 Millionen Euro. FFH-Reporter Peter Toussaint.
8: Die Unwetter haben in kurzer Zeit Nordhessen, den Großraum Frankfurt, aber auch viele weitere Bundesländer getroffen. Das große Problem, Hagel und Sturm haben laut dem Versicherer große Flächen regelrecht abrasiert. Weizen und Raps zum Beispiel, die eigentlich fast erntereif waren, aber auch Mais, Kartoffeln oder Wein. Insgesamt betroffen ist eine Fläche von umgerechnet rund 140.000 Fußballfeldern.
6: Viel mehr Unfälle mit viel mehr Verletzten und sogar Toten. Das ist die alarmierende E-Scooter-Bilanz für das vergangene Jahr. 38 Menschen sind demnach bei solchen Unfällen ums Leben gekommen, sagt das Statistische Bundesamt. Im Vorjahr waren es noch 27 Tote. Vor allem junge Menschen sind betroffen. Im vergangenen Jahr war mehr als jeder zweite verunglückte E-Scooter-Fahrer jünger als 25. Frankfurt feiert ab heute wieder die Liebe und Vielfalt in all ihren Farben. Am Mainufer beginnt am späten Nachmittag der Christopher Street Day. Er geht 4 Tage. Insgesamt werden rund 150.000 Besucherinnen und Besucher erwartet. Samstag gibt es dann die traditionelle CSD-Parade durch die Innenstadt.
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9: Und am Samstag zur CSD-Parade in Frankfurt. 25 Grad und Sonne habe ich gerade gesehen. So, wir gucken mal aufs Wetter von heute. In Haina, Kloster, 22 Grad. 29 bis maximal 33 sind drin. Dazu ein Mix aus Sonne und Wolken. Ab heute Nachmittag dann aber auch Schauer und Gewitter. Im Süden lokal auch Unwetter möglich. Und das ist der FFH-Verkehrsservice. A45 Gießen-Hanau. Zwischen dem Gießener Südkreuz und dem Gambacher Kreuz hier 2 Kilometer Stau. Und die A66 Hanau Richtung Fulda. Zwischen Bad Orb-Wechtersbach und Bad Sodensalmünster. Da gab es einen Unfall gerade auf der rechten Spur. Bitte fahrt vorsichtig, wenn ihr dran vorbeikommt. Geblitzt wird auf der B324 in beiden Richtungen in Höhe von Gittersdorf. Da bei der Bushaltestelle hat uns Kevin gemeldet über die FFH-App. Danke dir. Und habt ihr noch einen Blitzer? Ruft mich gerne an 069 19 72 5.
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9: Um die 30 Grad heute, aber keine Lust ins Freibad zu gehen, sondern lieber ins Kino. Diese Reaktion lösen wirklich nur ganz wenige Filme aus. Der hier, der schafft es aber. Die Odyssee. Und dieser Film schreibt Kinogeschichte. Was daran besonders ist, gleich. In 10 Minuten.

0: was Angesagtes im FFH-Mix, gleich von Katy Perry. Woman's World, aber vorher wird noch Kinogeschichte geschrieben. Und wir können alle mit dabei sein. Hier ist Hitradio FFH. Die Odyssee von Christopher Nolan ist der erste Film, der komplett mit IMAX-Kameras gedreht wurde. Ich muss zugeben, ich bin kein Kinofan, ich kenne mich damit gar nicht aus. Aber jetzt, wo ich das gehört habe, finde ich das richtig krass. Das ist so ein besonders hochauflösendes Großbildformat für Kinos, damit die Effekte noch besser rüberkommen. Und die Kameras, die waren so schwer, das kann man sich gar nicht vorstellen. Und die waren vor allem beim Drehen so laut, dass sich die Schauspieler teilweise nicht verstanden haben. Die mussten Lippen lesen, weil die so laut waren, teilweise wie ein Presslufthammer. Und dieses Format, und das finde ich so interessant, zeigen nur 16 Kinos in Deutschland. Fürs perfekte Filmerlebnis müsst ihr zum Beispiel nach Kassel in den Filmpalast oder ins Kino Speyer, hier bei uns im FFH-Land. Was müsst ihr noch wissen zum Film? FFH-Kinomann Volker Willner erklärt es euch in weniger als 60 Sekunden.
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2: Matt Damon spielt König Odysseus mit Schwert und Rauschebart.
3: Wie siehst du denn aus?
2: Nach dem Trojanischen Krieg will der Odi wieder heim zur Family.
4: Nice.
2: Aber der Rückweg wird ein übles Abenteuer. Odysseus kämpft zum Beispiel gegen Götter.
5: Komm du jetzt hierher, der so ein großes Maul hat.
2: Oder gegen Zyklopen. Was eine Odyssee. Ihr kennt natürlich die Geschichte von Dichter Homer aus dem 8. Jahrhundert vor Christus.
6: Exakt.
2: Kultregisseur Christopher Nolan hatte zuletzt mit Oppenheimer 7 Oscars gewonnen.
7: Nicht schlecht.
8: Nicht schlecht.
7: Nicht schlecht.
2: Wahrscheinlich braucht er jetzt ein neues riesiges Regal für die nächsten Filmtrophäen. Der würde ja nie sagen,
9: ich nehme diesen Preis nicht an.
2: Und

0: der Arbeit hört ihr jetzt Radio FFH an diesem Donnerstag. Und jeder von uns, wette ich, hat doch einen Lieblingssong. Mindestens einen. Aber habt ihr auch eine Lieblingsstelle in dem Song? Ich ja. Und zwar, ich weiß, vielleicht ein bisschen ungewöhnlich, aber das Ende von Cat Burns, Know That You're Not Alone.
1: It's good to know that you're not alone.
0: Ohne viele Instrumente, einfach nur ihre Stimme. Und ich finde, genau da hört man, wie stark ihre Stimme ist. Cat Burns, was angesagt ist im FFH-Mix. Gleich für euch.
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0: Zwei Meldungen habe ich für euch. Einmal von der A45 Gießen Richtung Hanau. Zwischen dem Gießener Südkreuz und dem Gambacher Kreuz. Hier steht ihr 2 Kilometer im Stau. Und 3 Kilometer sind es auf der A643 Mainz in Richtung Wiesbaden. Zwischen Mainz, Mombach und Wiesbaden-Eppelallee. Da gab es einen LKW-Unfall auf der rechten Spur. Plant hier mal gute 25 Minuten mehr Zeit ein.
12: Servus, Gabi hier. Ich wollte euch nur einen Blitzer melden. Und zwar in Mittelbuchen, von Bruchköbel kommend, etwa 100 Meter weiter wie der Netto, stehen die auf der rechten Seite. Ich kam vom Netto und habe das gerade gesehen, wie die aufgebaut haben. Und da habe ich gedacht, muss ich gleich FFH melden.
0: Alles richtig gemacht. Du wurdest nicht geblitzt, du warnst andere. Und drittens, du warst schon einkaufen. Was gab's?
12: Das Essen für heute. Was willst du bei so einem Wetter essen?
0: Ja, sag mir.
12: Salat, Bratkartoffel, Hähnchenteile dazu, fertig.
0: Gabi, lass es dir schmecken später und Dankeschön fürs Blitzer melden.
12: Jo, alles klar, ciao.
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0: Und wenn ihr noch einen Blitzer habt, meldet ihn gerne wie Gabi 069 19 72 5.
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0: Radio FFH hier, so kurz vor diesem nächsten Sommerwochenende bei uns im FFH-Land. Kleinen Moment, bevor ich sage, was los ist. Ich muss mal kurz... Ja, also sieht auf jeden Fall zitronengelb aus. Riecht nach Apfel, Vanille und Rose. Und kleinen Moment. Oh, schmeckt knackig frisch. Ganz weich und leicht im Abgang. So würde ich einen Wein probieren, wenn ich mich auskennen würde.
1: Tue ich aber nicht. Ich kenne mich null aus. Für mich muss Weißwein kalt sein und schmecken. Und das tut er auf jeden Fall auf dem Weinfest in Bad Schwalbach.
0: Bis Sonntag wird er auf dem Schmidtbergplatz entspannt zusammengesessen und Wein getrunken. Es läuft ein bisschen Musik, Live-Musik. Was willst du mehr bei dem Wetter? Die Schwalbenkönigin eröffnet heute das Fest um 6:30. Geht gerne mal vorbei. Und in Bad Wildung, da startet heute der Kram- und Viehmarkt mit dem traditionellen Fassbieranstich. Ähnlich wie beim Weißwein, muss kalt sein und schmecken. Morgen Familientag dann auf dem Kram- und Viehmarkt mit Rabatten. Hey, ich bin Sparfuchs, liebe ich auch. Und was sonst noch so alles los ist, auch bei euch um die Ecke, was es da zu trinken gibt, was ihr da so alles machen könnt, lest ihr natürlich bei uns auf ffh.de und in der App. Habt einen schönen Donnerstag mit uns.

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4: Mücke infiziert Flughafenmitarbeiter mit Malaria. Seltene Stinkeblumenknolle in Göttingen geklaut. Das Wetter nachmittags im Süden Unwetter möglich.
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4: Ich bin Simone Gutbellet. Guten Tag. Am Frankfurter Flughafen haben sich 4 Mitarbeiter mit Malaria infiziert. Übertragen wurde die gefährliche Tropenkrankheit offenbar durch eine Mücke, die in einem Flieger mit nach Frankfurt kam. FFH-Reporter Yannick Schick.
5: Sowas lässt sich leider nicht immer zu 100% verhindern, sagt mir eine Flughafensprecherin. Die Mücke hat sich vermutlich in einem Frachtraum oder Koffer versteckt. In welcher Maschine ist unklar. Malaria tritt vor allem in den subtropischen Teilen von Afrika, Asien und Südamerika auf. Wie es den Betroffenen geht, dazu hat mir das Frankfurter Gesundheitsamt bisher noch nichts gesagt. Fraport hat in der Zwischenzeit alle Beschäftigten sensibilisiert. Wer typische Symptome wie hohes Fieber oder Schüttelfrost hat, soll sofort zum Hausarzt gehen.
4: Neonazi Liebig soll ihre Haftstrafe doch nicht im Frauen-, sondern in einem Männerknast absitzen. Das habe die Anstaltsleitung im Frauengefängnis Chemnitz entschieden, teilte das sächsische Justizministerium mit, nach einem Gespräch mit Liebig und einer Untersuchung. Liebig hatte den eigenen Geschlechtseintrag letztes Jahr von männlich zu weiblich ändern lassen. Kritiker halten das für reine Provokation. Megadeal auf dem Markt für Essenslieferungen. Der US-Riese Uber kauft das Berliner Unternehmen Delivery Hero für knapp 13 Milliarden Euro. FFH-Reporter Uli Reitinger.
6: Die Aktie von Delivery Hero schießt direkt in die Höhe. Auch wenn es sich um ein deutsches Unternehmen handelt, hatte es sein Heimatgeschäft an Lieferando verkauft. Hierzulande sieht man also keine Lieferanten von Delivery Hero mehr. Dafür ist man in Asien, Südeuropa, der arabischen Halbinsel und den Teilen Afrikas umso präsenter. Uber hat sich verpflichtet, den Hauptsitz von Delivery Hero in Berlin beizubehalten und bis mindestens 2029 keine Änderungen an der Berliner Belegschaft vorzunehmen.
4: Sie ist die größte Blume der Welt, sieht toll aus, stinkt aber intensiv nach Kot und Verwesung. Unbekannte haben jetzt die Knolle der seltenen Titanwurz aus dem Botanischen Garten in Göttingen geklaut. Die Knolle hätte bald blühen können, sagte uns ein Polizeisprecher. Das passiert nur alle paar Jahre.
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4: Rauchalarm in New York kurz vor dem Finale. Die Bewohner sollen nach Möglichkeit ihr Haus nicht verlassen, Luftfilter nutzen und Masken tragen, raten die Behörden. Grund sind heftige Waldbrände in Kanada und Minnesota. Was das für das WM-Finale am Sonntag im benachbarten East Rutherford bedeutet, ist noch nicht klar.
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7: Das ist aber klar, das ist ähnlich wie gestern. Meistens scheint die Sonne, manchmal ziehen so ein paar Wolken noch vorbei. Vor allem südlich des Mains später auch Regen und Gewitter möglich. Örtlich Unwetter mit Starkregen. Das ist der FFH-Verkehrsservice. 2 Meldungen habe ich. Einmal von der A45 Gießen-Hanau zwischen dem Gießener Südkreuz und dem Gambacher Kreuz. 3 Kilometer stockender Verkehr. Und die A643, da gab es einen Unfall Mainz-Wiesbaden zwischen Mainz-Mombach und Wiesbaden-Eppelallee. Dadurch 2 Kilometer Stau, vor allem auf der rechten Spur. Christine, wo wird geblitzt?
8: Und zwar steht er zwischen der Unkenheimer Fähre und der Einfahrt nach Frankfurt, rechts am Weg vor den 3 Häusern hinter der Leitplanke.
7: Ah, ist er 80 oder schon weniger?
8: 80 ist er.
7: Dankeschön fürs Melden. Habt ihr noch einen? Ruft mich an 069 19 72 5 und vor allem kommt gut an.
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0: Timbaland, Apologize, hier bei Hitradio FFH. Ein Song zum Durchatmen. Den hat hoffentlich Stefan, Stammkunde aus Ankes Tanke, auch ganz laut gerade im Auto gehört, weil Durchatmen würde ihm mal gut tun.
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2: Sag mal, geht's noch, du Kaffeekränzchen auf Rädern? Wer sagt dem Mittelspurstalker, dass sein beigefarbener Dacia weder da fahren sollte, wo er glaubt, fahren zu müssen, noch eine Fahrbahn daneben? Den Kampfschnarcher verorte ich maximal auf der Standspur. Und zwar als Panne. Jetzt zieh endlich an, Herr Kaloin. Das muss das Boot abkönnen. Oder hat der Angst, dass er bei 80 Sachen Nasenbluten kriegt? Wie heißt nochmal der nordische Gott der Ungeduld? Ach ja, Hammersbald.
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0: Konrad sorgt für gute Laune hier bei Hitradio FFH.
1: Und jetzt, oh Herr, warte mal. Ist schon 20.15 Uhr? Nein, natürlich nicht, aber ich dachte, wir quizzen kurz, damit da oben im Gehirn alles fit bleibt während der Arbeit. Ich bin sehr gespannt, wie gut ihr euch auskennt mit unseren FFH Greatest Hits. Gleich spiele ich uns einen natürlich in voller Länge und vielleicht erratet ihr jetzt schon anhand meines kleinen Hinweises, welcher das ist. Zu welchem Song gehört dieses ikonische Klavier hier? Wisst ihr's? Und dann dieses Schlagzeug. Achtung! Habt ihr's erkannt? Auflösung gleich.
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0: Die A3 Köln-Frankfurt zwischen Bad Camberg und Itzstein. Hier steht ein kaputter LKW, die rechte Spur ist hier blockiert. A45 Aschaffenburg Richtung Gießen. Am Gambacher Kreuz, da ist die Abfahrt zur A5 nach Kassel wegen einer Baustelle noch bis nächsten Sonntag gesperrt. Wenn ihr könnt, bitte umfahren. Und die A45 nochmal, diesmal Gießen Richtung Hanau. Zwischen dem Gießener Südkreuz und dem Gambacher Kreuz hier 2 Kilometer stockender Verkehr. Kommt alle gut an, lasst euch bitte nicht erwischen. In Fulda, Mackenrothstraße, da dürft ihr 30 fahren, hat uns Anni gemeldet. Per WhatsApp an die 069 19 72 5. Danke dir.
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0: Und jetzt die Quizauflösung. Welchen FFH Greatest Hit haben wir gesucht? Lenny Kravitz, I'll Be Waiting, gibt's jetzt für euch. Ich bin Johann Kurzenberg.
16: Johann mit einem N.
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0: Und so hört sich das an, wenn zwei beste Freundinnen bald David Guetta live sehen dürfen.
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0: Tanja und Regina aus Itzstein haben sich heute Morgen, Glückwunsch, den 1.000 € Fluggutschein von Discover Airlines klar gemacht. Sie sind in ihren, ich hoffe, das darf ich sagen, in ihren 50ern. Und immer noch Riesenfans von David Guetta. Also wollen die beiden nach Ibiza fliegen? Da legt David Guetta ja jede Woche auf. Aber kennen die beiden sich wirklich so gut, dass sie alles voneinander wissen? Das ist ja Grundvoraussetzung für den Fluggutschein. Und das hier, das war heute die Finalfrage von Johannes in Guten Morgen Hessen.
2: Welchen Drink bestellt Regina als erstes in einem Beachclub? Angenommen, auf der Karte steht alles.
3: Das ist sehr, sehr, sehr schwierig.
2: Ehrlich?
3: Ja.
2: Okay, ich glaube, du meinst das ironisch. Ich hoffe es zumindest. Regina, löse es bitte auf.
4: Also was? Für mich wäre es ein Aperol.
2: So, ich habe eine gewisse Ahnung. Tanja, dreh bitte dein Täfelchen rum und lies
3: natürlich
2: vor, was du drauf geschrieben hast.
3: Regina den Aperol bestellt.
0: Da kann sich David Guetta schon mal auf was gefasst machen. Tanja und Regina stehen bald erste Reihe im Ushuaia Club auf Ibiza. Und hin und zurück kommen sie kostenlos, weil sie sich den Gutschein klar gemacht haben. Ach toll, also die Videos von heute Morgen, wie spannend das auch wirklich war und wie die beiden sich freuen, das seht ihr alles auf der FFH Instagram-Seite.
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11: Ärger nach Aus für Geburtshilfe in Schwalmstadt. Ticketverkauf für Eishockey-WM in Deutschland startet. Das Wetter wieder heiß, im Süden Unwetter.
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11: Ich bin Simone Gutbellet, guten Tag. Die Geburtshilfe in Schwalmstadt wird zum Ende des Jahres geschlossen. Dass es dazu kommt, das haben einige Mitarbeiterinnen erst durch die sozialen Medien erfahren. FFH-Reporterin Madeleine Kassim, du hast mit einer Hebamme gesprochen. Sie und ihre Kollegin fühlen sich vor den Kopf gestoßen.
12: Ja, sie ist total fassungslos und hätte sich eine bessere Kommunikation gewünscht. Ein Asklepios-Sprecher sagte mir, dass die Mitarbeiter parallel zur Veröffentlichung der Pressemeldung informiert wurden. Das Problem dabei, hier gibt's Schichtbetrieb, also sind nicht immer alle Mitarbeiter da. Und die wurden zu dem Zeitpunkt eben noch nicht offiziell informiert. Neben dem Verlust von Arbeitsplätzen bedeutet die Schließung der Geburtshilfe auch, dass werdende Familien hier künftig viel weiter fahren müssen, nach Fritzlar, Bad Hersfeld oder Marburg.
11: Im Konflikt zwischen den USA und dem Iran wird der Ton immer schärfer. Das iranische Militär warnt vor massiven Gegenschlägen. Sollte US-Präsident Trump seine Drohung wahrmachen, schreibt die Nachrichtenagentur Fars. Trump will nächste Woche iranische Kraftwerke und Brücken zerstören, wenn der Iran nicht zu Verhandlungen bereit ist. Sie haben sich mit Malaria infiziert und zwar nicht im Urlaub, sondern am Frankfurter Flughafen. 4 Flughafenmitarbeiter wurden offenbar von einer Mücke gestochen, die in einem Koffer oder im Frachtraum mit nach Frankfurt kam, sagte uns eine Flughafensprecherin. Wie es den Betroffenen geht, ist nicht klar. 38 Tote. Das ist die alarmierende E-Scooter-Bilanz für das letzte Jahr. Die Polizei registrierte insgesamt 16.500 Unfälle, ein Plus von 38% im Vergleich zum Vorjahr, so das Statistische Bundesamt. FFH-Reporterin Tanja Wagner.
13: Die meisten Todesopfer waren selbst mit dem E-Scooter unterwegs. Andere starben nach Zusammenstößen oder Ausweichmanövern. Überwiegend handelt es sich um Menschen, die jünger als 45 Jahre alt waren. In der Regel waren sie zu schnell unterwegs, benutzten die falsche Fahrbahnseite oder standen unter Alkoholeinfluss. Der Blick auf die Statistik beruhigt aber auch. Obwohl man immer mehr E-Scooter im Stadtverkehr sieht, ist ihr Anteil am gesamten Unfallgeschehen eher gering. Er beträgt nicht mal 5%.
11: Nächstes Jahr ist Eishockey-WM in Deutschland und gleich gibt's die Tickets für das Eröffnungssspiel. Zum Auftakt am 13. Mai trifft Deutschland auf die Schweiz. Rund 66.000 Fans können in der Fußballarena in Gelsenkirchen mit dabei sein. Der Ticketverkauf startet um 12.
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14: In Seligenstadt am Marktplatz jetzt 28 Grad, 29 bis maximal 33 sind drin. Dazu so ein Mix aus Sonne und Wolken. Ab heute Nachmittag dann auch Schauer und Gewitter möglich. Im Süden lokal auch Unwetter. Das ist der FFH-Verkehrsservice. Achtung auf der A5 Frankfurt-Kassel. Zwischen dem Gambacher Kreuz und Fernwald, da liegt ein unbekannter Gegenstand auf der linken Spur. Die A3 Würzburg-Frankfurt am Frankfurter Kreuz, da gab es einen Unfall auf den beiden linken Spuren. Nochmal A3 Köln-Frankfurt zwischen Bad Camberg und Itzstein, hier steht ein kaputter LKW, die rechte Spur ist blockiert. Und die A45 Gießen-Hanau zwischen dem Gießener Südkreuz und dem Gambacher Kreuz, 2 Kilometer stockender Verkehr. Geblitzt wird in Schwalmstadt-Treisa, da beim Bahnhof hat uns Erik gemeldet. Und wenn ihr auch einen Blitzer habt, meldet ihn gerne, ruft mich an 069 19 72 5.
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14: Um kurz vor 12, hallo und gleich meine Lieblingsrubrik. Wer klaut denn sowas? Ohne Kalbpflaume, dafür aber mit einem Diebstahl, der stinkt. Wer hat eine seltene Pflanze geklaut aus dem Botanischen Garten in

0: Sie stinkt wie ein verwestes Tier, blüht nur alle 3 Jahre und wurde jetzt geklaut.
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0: Eine Knolle der Titanwurz, die wurde jetzt aus dem alten Botanischen Garten Göttingen geklaut. Wie sieht das Diebesgut aus? Groß. Wenn ihr es sehen solltet, es ist quasi nicht zu übersehen. Die Blüte wird bis zu 3 Meter groß, produziert Wärme und stinkt bestialisch. Die stinkt wirklich nach Aas und Kot. Ich kann es nicht bezeugen, ich habe sie noch nie live gesehen, aber alle schreiben das. Alle, die das sich schon mal angeguckt haben. Die Polizei sucht jetzt natürlich Zeugen, Bilder und die Nummer. Für Hinweise gibt's auf ffh.de und bei uns in der App. Schon doof, ne? Weil die Titanwurz, die hätte jetzt blühen sollen. Die war natürlich die Attraktion im Botanischen Garten. Und die Hitze, die macht die Suche natürlich auch nicht leichter, ja? Wenn man denkt, hier stinkt's, das muss die Knolle sein, merkt man ganz schnell, ach nee, das bin ja nur ich.

0: Was für eine Stimme. Und Adele auch im Radio.
1: Hier ist jetzt Radio FFH. Schön, dass ihr da seid an diesem Donnerstag. Und gleich einer der erfolgreichsten Songs aus dem Jahr 1986. Ach so. Mit dem Hinweis alleine könnt ihr noch nicht herausfinden, welchen FFH Greatest Hit ich gleich spiele im FFH-Mix. Na gut, dann sage ich's euch. Ich freue mich sehr auf Gloria Estefan. Conga. Bleibt gerne bei uns.
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0: Die A3 Frankfurt-Köln zwischen Raunheim und dem Wiesbadener Kreuz. Hier 4 Kilometer stockender Verkehr in der Baustelle. A5 Frankfurt-Kassel zwischen Alsfeld-Ost und dem Hattenbacher Dreieck. Da steht ein kaputter LKW auf der rechten Spur. Und die A60 Mainz in Richtung Rüsselsheim zwischen Hechtsheim-Ost und Mainz-Weisenau. Da steht ein kaputtes Auto auf der Fahrbahn. Am besten auch hier vorsichtig dran vorbeifahren. Und hier nicht zu schnell in Münchhausen, Niederaspe, Friedhofstraße in beiden Richtungen in Höhe des...
9: Trommelwirbel?
0: Des Friedhofs, genau. 30 dürft ihr fahren, hat uns Luca gemeldet und eure Blitzer gerne zu mir an die 069 19 72 5.
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0: Macht euch einen entspannten Donnerstag. Ich bin Johann Kurzenberg.
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schöne Mittagspause mit uns. Hier ist Hitradio FFH. Und hätte ich im Spanischunterricht damals in der Schule ein bisschen besser aufgepasst, dann könnte ich im WM-Finale alles verstehen, was die Spieler und Trainer sagen. Und auf Mallorca endlich auch mal mit Einheimischen richtig kommunizieren auf meiner Lieblingsinsel. Aber das nehme ich mir fest vor fürs nächste Jahr. Jetzt steht ja fest, Spanien gegen Argentinien, das ist das Finale. Sonntagabend, 21 Uhr, also Europameister gegen Weltmeister. 1:0 geht's aus für Spanien. Denkt Sonntag an mich. Und nicht vergessen, das hatte ich zum Beispiel gar nicht auf dem Schirm, es gibt ein Spiel um Platz 3. England gegen Frankreich, Samstagabend schon. Das letzte Spiel um Platz 3, was ich geguckt habe, war Deutschland-Portugal 2006. Wisst ihr noch, mit Olli Kahn im Tor? Müsste Olli wetten, wer das Spiel gewinnt, England oder Frankreich, wäre seine Antwort: Es gibt nur einen Gewinner. Und das ist Olli Kahn.

Ein FFH Greatest Hit von Boyzone hier bei Hitradio FFH. Und eine wichtige Meldung für euch auf der A5 Frankfurt-Kassel zwischen dem Bad Homburger Kreuz und Friedberg. Hier liegt eine Lichtmaschine auf der mittleren Spur.

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9: Pro-Palästina-Demo in Frankfurt erlaubt. Merkel öffnet 25-Millionen-Zentrum in Darmstadt. Das Wetter im Süden örtlich Unwetter.
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9: Ich bin Simone Gutbellet. Guten Tag. Eine stark umstrittene Pro-Palästina-Demo am Samstag in Frankfurt darf stattfinden. Die Stadt hat sich gegen ein Verbot entschieden, hat uns das Ordnungsamt gesagt. FFH-Reporter Yannick Schick.
10: Palästina darf sich wehren, auch mit Steinen und Gewehren. So lautet der Aufruf zur Demo, zu der rund 400 Menschen erwartet werden. Kritiker sagen, damit werde zur Gewalt gegen Juden aufgerufen und forderten ein Verbot. Die Stadt sieht davon ab, wohl auch, weil Gerichte in der Vergangenheit solche Verbote immer wieder einkassiert haben. In der Frankfurter City wird es auf jeden Fall voll werden, denn am Samstag ist auch eine Gegendemo angemeldet, hohes Polizeiaufgebot inklusive und ganz davon unabhängig ist auch noch große CSD-Parade.
9: Feierliche Eröffnung heute Vormittag in Darmstadt. Der Pharmakonzern Merck hat ein neues Hightech-Labor in Betrieb genommen. Fachleute prüfen dort künftig neue Medikamente auf ihre Sicherheit. Das Labor ist 2000 Quadratmeter groß und hat laut Merck 25 Millionen Euro gekostet. Sie hatte beim Anfahren die Kontrolle über ihren Wagen verloren und war gestern in Kassel in den Außenbereich einer Eisdiele gekracht. Die 32 Jahre alte Fahrerin wurde dabei leicht verletzt, sagt die Polizei. Ihren beiden 1 und 3 Jahre alten Kindern ist nichts passiert. 4 Eisdielenbesucher wurden durch umherfliegende Trümmer und beim Ausweichen verletzt. Mega-Deal auf dem Markt für Essenslieferungen. Der US-Riese Uber kauft das Berliner Unternehmen Delivery Hero für knapp 13 Milliarden Euro. FFH-Reporter Uli Reitinger.
11: Die Aktie von Delivery Hero schießt direkt in die Höhe. Auch wenn es sich um ein deutsches Unternehmen handelt, hatte es sein Heimatgeschäft an Lieferando verkauft. Hierzulande sieht man also keine Lieferanten von Delivery Hero mehr. Dafür ist man in Asien, Südeuropa, der arabischen Halbinsel und den Teilen Afrikas umso präsenter. Uber hat sich verpflichtet, den Hauptsitz von Delivery Hero in Berlin beizubehalten und bis mindestens 2029 keine Änderungen an der Berliner Belegschaft vorzunehmen.
9: Sie ist die größte Blume der Welt, sieht toll aus, stinkt aber intensiv nach Kot und Verwesung. Unbekannte haben jetzt die Knolle der seltenen Titanenwurz aus dem Botanischen Garten in Göttingen geklaut. Die Knolle hätte bald blühen können, sagte uns ein Polizeisprecher. Und das passiert nur alle paar Jahre.
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12: Das ist ähnlich wie gestern. Meistens scheint die Sonne, manchmal ziehen so ein paar Wolken vorbei. Vor allem südlich des Mains, später auch Regen und Gewitter, örtlich Unwetter mit Starkregen und dazu Temperaturen, ja, so zwischen 29 und 33 Grad. Hier kommt der FFH-Verkehrsservice A3 Frankfurt-Köln. Zwischen Raunheim und Wiesbadener Kreuz, Baustelle, deswegen hier 4 Kilometer stockender Verkehr. Dauert also ein bisschen länger für euch. Und die A5 Frankfurt-Kassel. Zwischen Alsfeld-Ost und dem Hattenbacher Dreieck, da steht immer noch der kaputte LKW auf der rechten Spur. Am besten hier vorsichtig dran vorbeifahren. Und langsam fahren am besten auf der B40 in Richtung Hochheim, kurz vor der Mülldeponie, aus einem Gebüsch heraus. Also Eselsbrücke, da wo es stinkt, Achtung, langsam fahren, da wird geblitzt. 50 sind erlaubt. Robert, danke fürs Melden. Und habt ihr noch einen Blitzer? 069 19 72 5. Ruft mich gerne an.
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Manuela will Sex. Sex on Fire von den Kings of Leon. Rudi möchte hören Madcon mit Glow. Moritz wünscht sich Share und Believe. Hier ist Hitradio FFH. Es kommen so viele Musikwünsche von euch rein. Ihr dürft ja entscheiden, was Marvin Ulrich aus dem FFH-Team am Freitag für euch auflegt. Eure Wünsche eintragen in der FFH-Insta-Story. Und ich merke gerade, morgen ist ja schon Freitag. Wie cool ist das denn? Ihr feiert zusammen mit Marvin auf der Giverkerb in Biebrich. 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Showtime von Marvin mit FFH Just Party ist dann so ab 19:30 Uhr. Und ich wette, der hier, der wird auch laufen. Den wird er auflegen. Das ist so klar wie, weiß nicht, dass Klopp Bundestrainer wird. The Killers für euch jetzt schon mal im FFH-Mix. Habt einen tollen Donnerstag.

0: Kennedy, Kiss Me. Hier ist Hitradio FFH. Wichtige Meldung von der A66 Hanau-Frankfurt. Zwischen Hanau-West und Maintal-Dörnigheim. Hier ist gerade ein Fahrradfahrer auf der Fahrbahn unterwegs. Bitte fahrt hier besonders vorsichtig. Der Fahrradfahrer kommt später bestimmt auch nach Hause und wird sagen, also ich habe mir den Fahrradweg zwischen Hanau und Frankfurt irgendwie idyllischer vorgestellt. Gleich für euch, Vanessa Carlton.
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0: Es ist voller geworden auf den Straßen. Hier kommen die drei wichtigsten Meldungen. Einmal A3 Frankfurt-Köln zwischen Raunheim und dem Wiesbadener Kreuz. 4 Kilometer stockender Verkehr, Grund dafür eine Baustelle. Dann die A5 Frankfurt-Kassel zwischen Homberg oben und dem Obenthal-Dreieck. Unfall auf der linken Spur, hier 5 Kilometer stockender Verkehr. Und die A7 Fulda Richtung Würzburg zwischen dem Dreieck Fulda und Bad Burgenau-Volkers. 7 Kilometer Stau, hier wird gebaut. Plant am besten mal eine Dreiviertelstunde mehr Zeit ein. Haltet durch und fahrt bitte nicht zu schnell. Geblitzt wird in Frankfurt, Eckenheimer Landstraße, stadtauswärts, kurz nach der U-Bahn-Haltestelle aus einem grauen Caddy heraus. Stefano, dankeschön fürs Melden über die FFH-App. Und habt ihr noch einen Blitzer? Ruft mich an 069 19 72 5.
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0: Schönen Donnerstag euch. Ich bin Johann Kurzenberg.
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0: In Bad Wildungen, da geht's los mit der Kram und mit dem Kram und Viehmarkt. Was ist noch so los heute an diesem Donnerstag bei euch in der Region? Das sagt euch jetzt Julia Nestle.
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2: Also in den Ferien ist der Hessenpark immer eine richtig gute Bank. Da gibt's tolles Ferienprogramm. Wie haben Kinder eigentlich vor Smartphones und Konsolen gespielt? Vor Lego und vor Barbie? Das erfahrt ihr heute im Hessenpark. Da es damals ja gar nicht so viel Spielzeug gab und die Zeit zum Spielen auch oft knapp war, wurden die Kinder von früher kreativ. Und das werdet ihr heute auch. Bastelt selbst Spielzeuge oder übt mal gemeinsam Stelzenlaufen. Überlegt euch lustige Sprüche zum Seilspringen und lernt, was Reifentreiben ist. Reifentreiben. Los geht's schon um 11. Der Park öffnet um 9 immer morgens. Erwachsene zahlen 14 Euro Eintritt. Für Kinder ist es kostenlos.

0: Macht's euch schön an diesem Donnerstagnachmittag. Hier ist Hitradio FFH, gleich mit einem riesen 90er. Maxi Priest bei unserem FFH-Mix mit Close to You gleich für euch und angesagte Musik von Leonie. So baby, don't worry, hört ihr gleich bei uns. Und das noch vor zwei.
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8: Mücke infiziert Flughafenmitarbeiter mit Malaria. Heftige Tuchel-Kritik nach Englands WM aus. Das Wetter nachmittags im Süden Unwetter.
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8: Ich bin Simone Gutbellet. Guten Tag. Am Frankfurter Flughafen haben sich 4 Mitarbeiter mit Malaria infiziert. Übertragen wurde die gefährliche Tropenkrankheit offenbar durch eine Mücke, die in einem Flieger mit nach Frankfurt kam. FFH-Reporter Yannick Schick.
9: Sowas lässt sich leider nicht immer zu 100% verhindern, sagt mir eine Flughafensprecherin. Die Mücke hat sich vermutlich in einem Frachtraum oder Koffer versteckt. In welcher Maschine ist unklar. Malaria tritt vor allem in den subtropischen Teilen von Afrika, Asien und Südamerika auf. Wie es den Betroffenen geht, dazu hat mir das Frankfurter Gesundheitsamt bisher noch nichts gesagt. Fraport hat in der Zwischenzeit alle Beschäftigten sensibilisiert. Wer typische Symptome wie hohes Fieber oder Schüttelfrost hat, soll sofort zum Hausarzt gehen.
8: Die Bundesregierung will Steuerbetrügern an den Kragen. Sie hat dazu einen Aktionsplan angekündigt. Unter anderem soll der Zoll 1.500 zusätzliche Stellen in diesem Jahr bekommen. Vor allem im Visier organisierte Kriminalität. Finanzminister Klingbeil sagte:
10: Es geht für mich um Gerechtigkeit. Die wenigen, die betrügen, schaden allen, die ehrlich ihre Steuern zahlen. Und das macht auch den fairen Wettbewerb zwischen Unternehmen kaputt.
8: Nach dem WM-Aus von England steht Nationaltrainer Thomas Tuchel massiv in der Kritik. Experten und Ex-Profis wie Wayne Rooney werfen ihm eine völlig falsche Taktik vor. Er hatte nach der 1:0-Führung direkt 3 Verteidiger eingewechselt. Argentinien drehte das Halbfinalspiel. Laut Medienberichten soll Tuchel aber trotzdem weiter das Vertrauen des englischen Fußballverbandes haben.
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8: Fitnessstudios dürfen Online-Kündigungen nicht mit Alternativangeboten erschweren. Das hat der Bundesgerichtshof entschieden, nach einer Klage gegen die Kette FitEx aus Essen. Nach einem Klick auf Vertrag kündigen bekamen Kunden das Angebot, den Vertrag beitragsfrei pausieren zu lassen, statt ihn zu kündigen. Das entspreche nicht den gesetzlichen Vorschriften, so das Gericht. Und damit schauen wir noch an die Frankfurter Börse. Da ist der DAX gerade um gut 1% ins Minus gerutscht auf 24.738 Punkte.
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0: Also langsam müssen wir uns mal von den Ü30 verabschieden. Ne? Heute ist es ja noch sehr warm bei 29 bis 33 Grad. Richtung Abend kommen dann aber einzelne Schauer und Gewitter zu uns ins FFH-Land. Die halten sich dann auch teilweise in der Nacht und bringen kühle Luft mit sich. Morgen, der Freitag, der wird ziemlich wolkig mit Regen und Gewittern und nur selten ein paar Sonnenstrahlen. Die Höchsttemperaturen liegen dann bei 25 bis 28 Grad. Der FFH-Verkehrsservice. Erstmal Vorsicht auf der A3 Würzburg Richtung Frankfurt zwischen Markt Heidenfeld und Rohrbrunn. Da liegt ein Plastikteil auf der Fahrbahn. Bitte fahrt ihr deshalb besonders vorsichtig. Die A3 Frankfurt-Köln zwischen der Abfahrt Raunheim und dem Wiesbadener Kreuz 4 Kilometer stockend in der Baustelle. Die A5 Frankfurt hoch nach Kassel zwischen Homberg-Ohm und dem Ohmtal-Dreieck. Da gab es einen Unfall auf der linken Spur und staut sich zurück auf 7 Kilometern bis Grünberg. Die A7 Fulda-Würzburg zwischen dem Dreieck Fulda und Bad Brückenau-Volkers auch 7 Kilometer Stau wegen der Baustelle. Plant hier mal eine Dreiviertelstunde mehr Zeit ein. Und nicht zu schnell fahren, in Frankfurt-Zeilsheim wurde ein Blitzer gesehen, hat uns die Sabrina gemeldet über die 069 19 72 5. Auf der Pfaffenwiese in Richtung Jahrhunderthalle 30 sind erlaubt. Danke dir und euch allen eine gute Fahrt.
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0: Ah ja, natürlich lohnt sich's, dass ihr wieder eingeschaltet habt. Ich habe heute für euch nämlich einen Haufen Inspiration. Und zwar fürs Wochenende. Da finden bei uns im FFH-Land wieder unfassbar viele Feste und Veranstaltungen. Veranstaltungen statt. Da höre ich heute garantiert auch in eurer Region mal nach, was so los ist. Ich habe noch nie so ein Problem gehabt bei dem Wort Veranstaltung. Naja, wenn ihr auch noch so ein Fest oder eine Veranstaltung habt, von dem das ganze FFH-Land Bescheid wissen sollte, dann ruft an der 069 19 72 5. Ich bin Marvin Ulrich, hallo zusammen.
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0: 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Na, habt ihr heute nach Feierabend schon was vor? Falls die Antwort darauf Nein ist und ihr rund um Osthessen zu Hause seid, wie wär's denn mal mit einem Abstecher in den neuesten Hotspot von Fulda? Da gibt's jetzt nämlich einen Pop-Up-Biergarten, also einen Biergarten auf Zeit quasi. Mitten auf der Wiese vor der Christuskirche mit roten Sonnenschirmen, Bierbänken und Tischen, bunte Fähnchen überall. Es gibt Pommes, Würstchen, Burger, auch vegan und klar, es ist ein Biergarten, es gibt Bier. Und das Beste, ihr könnt gleichzeitig genießen und dabei aber auch Gutes tun. Hunger, Durst und Segen heißt das Ganze. Das ist eine gemeinsame Aktion mit dem Team der inzwischen geschlossenen Kultkneipe Rädchen. Pfarrerin Jana Koch-Zeisig.
1: Also wenn man an die Bar kommt und sagt, ich habe vielleicht die eine oder andere Münze mehr in der Hosentasche, kann man ein Getränk für jemand anderen mitkaufen oder eben auch am Essenstand. Man kauft ein Essen mehr, dann kriegt man so ein kleines Zettelchen und hängt es da hinten an unsere Wand. Und jeder, der vielleicht sagt, ich komme gerade vorbei und habe vielleicht kein Geld dabei oder kann mir das ohnehin nicht leisten, der kann sich einladen lassen. Und so sind alle hier gut willkommen und wir teilen miteinander.
0: Was für eine schöne Idee ist, oder? Ja, die Fuldaer sind natürlich begeistert.
2: Also ich finde es auch sehr schön, dass das Rädchen noch so ein bisschen weiterleben kann. Ich finde auch den Ort schön, gefällt mir gut hier.
3: Das ist jetzt schön, dass das kombiniert wird. Und ich finde es auch ganz klasse, wie offen einfach hier die Gemeinde ist, überhaupt sowas zu machen. Ich glaube, das ist ja auch das, was der Kirche vielleicht gut tut.
0: Ja, so ist es. Von sowas brauchen wir auf jeden Fall mehr. Der Pop-Up-Biergarten an der Christuskirche in Fulda geht noch bis zum 16. August, also noch genau einen Monat. Hat immer auf bei gutem Wetter, donnerstags und freitags von 16 bis 22 Uhr, also in gut 2 Stunden macht er auf. Samstags ab 11 und sonntags bis 16 Uhr. Ich würde mal sagen, das ist ein himmlischer Treffpunkt.
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0: ist einfach so ein fetter Song. Ava Max, Maybe You're the Problem im FFH-Mix. Aktuell ist jetzt aus dem FFH-Verkehrsservice, kommt gerade rein. Achtung bitte, auf der A45 Dortmund in Richtung Gießen zwischen Dillenburg und Herborn West liegt ein unbekannter Gegenstand auf der Fahrbahn. Bitte fahrt ihr deshalb besonders vorsichtig. Und mit richtig guter, vorwärtsgehender Musik geht's weiter. Alle Farben gleich im FFH-Mix. Baby Goodbye in voller Länge, gleich hier.
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0: Die A3 Frankfurt-Würzburg zwischen dem Offenbacher Kreuz in Obertshausen stockend. Ihr braucht eine Viertelstunde länger. Die A5 Frankfurt-Kassel zwischen Homberg-Ohm und dem Ohmtal-Dreieck. Ein Unfall auf der linken Spur, dadurch staut sich's auch auf 7 Kilometern ab Grünberg. Die A7 Fulda-Würzburg zwischen dem Dreieck Fulda und Bad Brückener-Volkers auch 7 Kilometer Stau. Das ist eine Baustelle, die da im Weg ist. Plant hier deshalb mal eine Dreiviertelstunde mehr Zeit ein. Geblitzt werdet ihr gerade auf der B40 zwischen Schwanheim und Sindlingen kurz vor der Brücke. Da sind 60 km/h erlaubt, hat uns Jochen gemeldet über die FFH-App. Und wenn ihr noch einen gesehen habt, gerne melden an der 069 19 72 5. Danke euch allen und eine gute Fahrt für euch.
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0: Strong Enough. Ein riesiger FFH Greatest Hit von Cher im FFH Mix. Die Frage ist, seid ihr denn strong enough, hä? Stark genug für eine richtige Odyssee? Ja, der neue Kinofilm Die Odyssee von Christopher Nolan ist ab heute in unseren Kinos und da spielen ja wirklich alle mit. Alle, die es gibt. Matt Damon, Robert Pattinson, Anne Hathaway, Tom Holland, Travis Scott, Zendaya, Charlize Theron. Fast 3 Stunden geht der Film. Den Trailer seht ihr auf ffh.de und in der App. Und für alle, die sich denken, hä? Odyssee? Ja. Warte mal, schon mal gehört? Was war denn das nochmal? FFH-Kinomann Volker Willner erklärt euch die Odyssee in einer Minute.
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2: Matt Damon spielt König Odysseus mit Schwert und Rauschebart.
3: Wie siehst du denn aus?
2: Nach dem Trojanischen Krieg will der Odi wieder heim zur Family.
4: Nice.
2: Aber der Rückweg wird ein übles Abenteuer. Odysseus kämpft zum Beispiel gegen Götter.
5: Komm du jetzt hierher, der so ein großes Maul hat.
2: Oder gegen Zyklopen. Was eine Odyssee. Ihr kennt natürlich die Geschichte von Dichter Homer aus dem 8. Jahrhundert vor Christus.
3: Exakt.
2: Kultregisseur Christopher Nolan hatte zuletzt mit Oppenheimer 7 Oscars gewonnen.
6: Nicht schlecht.
7: Nicht schlecht.
6: Nicht schlecht.
2: Wahrscheinlich braucht er jetzt ein neues riesiges Regal für die nächsten Filmtrophäen. Der würde ja nie sagen,
8: ich nehme diesen Preis nicht an.
2: Und cut.
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0: Schönen Donnerstagnachmittag für euch. Hier ist Hit Radio FFH mit angesagter Musik von Alex Warren. Das ist Fever Dream. Macht richtig gute Laune, hört ihr gleich. Und es geht zurück ins Jahr 1986 mit Kim Wilde. You Keep Me Hanging On hört er bei uns noch vor drei.
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9: Güterzug in Nidderau entgleist. 12 Jahre Haft nach Brückeneinsturz in Genua. Das Wetter, lokal Unwetter, vor allem im Süden.
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9: Ich bin Simone Gutbellet, guten Tag. Ein Güterzug ist im Main-Kinzig-Kreis entgleist. Bei dem Unfall am Vormittag entstand am Bahnhof in Nidderau-Windecken laut Polizei hoher Sachschaden. Zu sehen auch auf Fotos auf ffh.de und in unserer App. FFH-Reporter Frank Pirott.
10: Verletzt wird bei dem Unfall zum Glück niemand. Wie mir die Bundespolizei berichtet, sind 2 leere Waggons für Autotransporte aus den Schienen gesprungen. Der Zug reißt dabei sogar ganze Betonteile aus dem Bahnsteig. Wie es zu der Entgleisung kam, ist noch völlig unklar. Die Waggons müssen jetzt aufwendig wieder auf die Gleise gehoben werden. Die Strecke zwischen Hanau und Friedberg bleibt laut Bahn noch bis mindestens morgen gesperrt. Für Pendler soll es einen Ersatzverkehr geben.
9: 43 Menschen sterben, als im norditalienischen Genua eine Autobahnbrücke wie Spielzeug in sich zusammenfällt. 8 Jahre später ist der Hauptangeklagte verurteilt worden. 12 Jahre muss der Ex-Chef der Autobahngesellschaft in Haft. In dem Mammutprozess stehen insgesamt mehr als 50 Beschuldigte vor Gericht. Der Dieselpreis geht wieder durch die Decke, zuletzt um über 6 Cent von einem auf den anderen Tag. Den Tankrabatt ausgenommen ist das der höchste Tagessprung seit fast 4 Monaten, sagt der ADAC. FFH-Reporter Thomas Thunfeld.
11: Zum ersten Mal seit Mitte Mai kostet Diesel auch wieder mehr als E10 Superbenzin. Das ist zwar auch teurer geworden, aber der Preis ist nicht so stark gestiegen wie bei Diesel. Der ging nämlich in den vergangenen 10 Tagen um mehr als 18 Cent pro Liter hoch, kostete gestern im Schnitt 2,13 Euro. Und nach einer schnellen Trendwende sieht es bei den Preisen erstmal nicht aus. Diesel gilt als noch krisenanfälliger als Benzin. Fachleute machen die neue Eskalation im Iran-Konflikt verantwortlich für den Preisanstieg.
9: Die Therapie schlägt offenbar an. Dem Ebola-Patienten, der gerade an der Frankfurter Uniklinik behandelt wird, gehe es besser, sagte eine Sprecherin. Der US-Bürger hatte sich in der Demokratischen Republik Kongo infiziert und war in der Nacht auf Montag zur Behandlung in Frankfurt gelandet. Sie ist die größte Blume der Welt, sieht toll aus, stinkt aber intensiv nach Kot und Verwesung. Unbekannte haben jetzt die Knolle der seltenen Titanenwurz aus dem Botanischen Garten in Göttingen geklaut. Die Knolle hätte bald blühen sollen, sagte uns ein Polizeisprecher. Und das passiert nur alle paar Jahre.
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0: Also langsam müssen wir uns von diesen Ü30-Temperaturen mal verabschieden. Heute ja noch sehr warm, bei 29 bis 33 Grad. Richtung Abend kommen jetzt aber immer mehr einzelne Schauer und Gewitter zu uns ins FFH-Land. Die halten sich dann auch teilweise über die Nacht und bringen auch die kühle Luft mit sich. Morgen der Freitag, der wird ziemlich wolkig mit Regen und Gewittern und nur selten ein paar Sonnenstrahlen. Die Höchsttemperaturen liegen dann bei 25 bis 28 Grad. Das Update vom FFH-Verkehrsservice mit der A3 fangen wir an. Frankfurt runter nach Würzburg zwischen dem Offenbacher Kreuz in Obertshausen. Stockender Verkehr, ihr braucht hier 25 Minuten länger. Die A5 Frankfurt-Kassel zwischen Homberg-Ohm und dem Ohmtal-Dreieck 5 Kilometer Stau an geräumter Unfallstelle. Und die A7 Fulda in Richtung Würzburg zwischen dem Dreieck Fulda und Bad Brückenau-Volkers 7 Kilometer Stau wegen einer Baustelle. Plant hier eine Dreiviertelstunde mehr Zeit ein. Geblitzt werdet ihr in Osthessen gerade auf der B62 Bad Hersfeld in Richtung Alsfeld in Höhe der Eichhof-Siedlung in der Baustelle. Da sind 30 erlaubt. Vielen Dank dir an Kevin. Über die FFH-App hast du es uns gemeldet. Könnt ihr auch machen oder einfach anrufen an der kostenlosen 069 19 72 5. Gute Fahrt zusammen.
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0: Mit der perfekten Musik für euren Donnerstag. Gleich habe ich für euch zum Beispiel Britney Spears, Maroon 5, Moss Kenner, Schädel und ganz viel mehr im FFH-Mix. Macht's Radio am besten jetzt schon mal laut und genießt den Nachmittag. Ich bin Marvin Ulrich. Hallo! Hey.

0: Happy Christmas, everybody.
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0: Also es ist schon Wahnsinn, ne? Was wir Hessen für Feierbiester sind. Hier ist Radio FFH. So viele tolle Veranstaltungen stehen am Wochenende wieder an. Und weil es so toll ist, freuen wir uns heute schon mal drauf an diesem Donnerstag. Zum Beispiel auf das große Familiensommerfest in Büdingen-Rohrbach. Das Ganze für einen guten Zweck. Peter Volz vom RSV Rohrbach. Was sind denn so die größten Highlights?
1: Die größten Highlights sind natürlich das Gummistiefel weitwerfen und das Schwammwerfen aus nächster Nähe auf die Vorstandsmitglieder. Der Bürgermeister hat sich angesagt. Also es wird bestimmt ein Riesenspaß.
0: Warte, da muss ich mal ganz kurz nachfragen. Also Stiefelweitwurf und Schwammwerfen. Ja. Wie witzig ist das? Ihr werft da nasse Schwämme auf die Vorstandsmitglieder.
1: Ja, natürlich. Also wir haben so ein Teil gebaut, da ist ein Loch ausgeschnitten worden. Der Kollege muss dann mit dem Gesicht da durchgucken. Und dann können die Kinder und auch die Erwachsenen mit nassen Schwämmen da drauf werfen.
0: Da lacht sich doch ganz Rohrbach kaputt.
1: Das hoffe ich, dass ich ganz Rohrbach und auch nicht nur Rohrbach, sondern auch andere kaputt lachen. Und wir haben natürlich auch sehr ulkige Gesichter, ne? Also das passt dann schon zu den Figuren.
0: Ja, sehr gut. Also ihr habt ja wirklich alles Mögliche, habe ich gesehen. Torwandschießen, Ponyreiten, Popcorn, Kinderschminken, eine Wasserrutsche. Bei euch kannst du ja eigentlich einen ganzen Monat lang feiern.
1: Also eigentlich schon. Wir haben uns halt große Mühe gegeben. Wir sind jetzt halt 4 Monaten da dran und hoffen halt, dass es viele kommen. Und es soll auch für viele Familien sein, die sich vielleicht keinen Urlaub jetzt in den Ferien leisten können.
0: Ja.
1: Auch die Preise sind so, dass jede Familie sich das leisten kann. Also wir sind ganz auf einem geringen Niveau geblieben. Wir wollen da hier keinen riesen Reibach oder irgendwas machen. Und wie du schon gesagt hast, Marvin, ist das ja für einen guten Zweck. Wir arbeiten damit Hand in Hand zusammen.
0: Ja.
1: Und die für schwerstkranke und krebskranke Kinder. Und da soll ein größerer Teil von dem Geld natürlich an diese Institution gehen und der Rest dann für den Jugendfußball. Okay. Wir wollen gar nichts haben, wir wollen nur Spaß haben.
0: Das klingt so großartig. Genau so wird's gemacht. Euch viel Spaß beim Familiensommerfest in Büdingen-Rohrbach am Samstag ab 13 Uhr auf dem Sportgelände. Und noch mehr Tipps auch für eure Region findet ihr alle bei uns auf ffh.de und in der App. Ich wünsche euch ganz viel Spaß.
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0: Donnerstag Nachmittag bei euch und bei FFH. Gleich mit angesagter Musik von Shakira. Alle, die schon mal mindestens ein WM-Spiel geguckt haben, werden diesen Song kennen. Die Die hört ihr gleich bei uns.
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0: Fängt an mit der A3 Frankfurt-Köln zwischen der Abfahrt Raunheim und Wiesbadener Kreuz. 4 Kilometer stockend wegen der Baustelle. Die A3 Frankfurt-Würzburg, die ist gerade ziemlich voll zwischen Frankfurt-Süd und Oberzhausen. Da stockt's auf 10 Kilometern. Ihr braucht hier eine halbe Stunde länger. Die A7 Fulda-Würzburg zwischen Dreieck Fulda und Bad Brückenau-Volkers. 7 Kilometer Stau wegen der Baustelle. Hier braucht ihr eine Dreiviertelstunde mehr. Das waren die größten Staus. Alle Infos auch für eure Strecke gibt's in unserer FFH-App. Gute Fahrt.
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0: Das ist euer Donnerstagnachmittag mit Hitradio FFH. Die einen, die sind ja schon so richtig braun, ne? Die anderen werden es hoffentlich noch. Es ist ja gerade Hochferienzeit. Und selbst wenn ihr wie ich jetzt über den Sommer nicht großartig wegfahrt, hier im FFH-Land ist es ja auch wie im Urlaub, ne? Das Wetter spielt ja mit in diesem Sommer auch echt gut und wir machen es uns in der Heimat einfach mal so schön, wie es nur geht. Die beiden Kulthessen Lars und Ande von Mundspul, die sind Mundspul, genau. Mundstuhl, die sind auch so richtig im Ferienmodus. Oh Gott, brauch ich mal Urlaub, hör mir auf.
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3: Ande, sag bloß, du hast endlich den Urlaub gebucht.
4: Nee, noch nicht, aber ich glaube, es geht eine Woche nach Jorettema.
3: Jorettema, sagt er. Du meinst Lorettema.
4: Ja. Lars, aber zwei L's werden da halt ausgesprochen wie J, ja? Es heißt ja auch Paella und nicht Paella.
3: Ach, das ist ja toll.
4: Ach, Lars, im Deutschen kannst du noch toll sagen. Und apropos toll, in Joretta boxt der Papst. Voll geil. Die besten DJs, die geilsten Clubs und tausende von Partypeople. Und das Geilste ist, mein Hotel hat 2600 Betten. Da ist richtig was los.
3: Sag mal, Anne, bist du verrückt geworden oder was? Du bist 50 Jahre alt. Du willst ernsthafterweise eine Woche lang nur saufen, kaum schlafen und die Nächte durchmachen?
4: Nee, so schlimm wird es nicht. Das ist ja Busreise. Also 3 Tage hin, 1 Tag da, 3 Tage zurück, weißt du? Und der Bus da Darmstadt, Jorett, Darmstadt kostet 48,99 €. Das Hotel vor Ort kostet 18. Da bin ich für unter 70 € gewaschen und gekämmt.
3: Ach so, na, das geht ja echt. Aber sag mal, Lorettemar, ist das eigentlich am Meer?
4: Keine Ahnung, Lars, das weiß ich nicht. Und wenn's in Bergen wäre, das wäre mir so egal. Hauptsache mal nach Italien.
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0: wo sind die Kinder der 90er? Captain Hollywood Project gleich bei uns im FFH-Mix mit More and More. Können wir schön mit zu abwippen? Und angesagte Musik von Taylor Swift ist mit dabei. Opalite hört ihr bei uns noch vor vier.
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9: Zugunfall in Nidderau bremst Bahn aus. Regierung verschärft Kampf gegen Steuerbetrüger. Das Wetter heiß, im Süden Unwettergefahr.
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9: Ich bin Simone Gutbellet, guten Tag. Keine Züge gerade mehr zwischen Hanau und Friedberg. Der Grund ist ein entgleister Güterzug im Bahnhof Nidderau. Für uns vor Ort ist FFH-Reporter Frank Pirott.
10: Bei voller Fahrt sind Höhe Bahnhof Windecken die letzten beiden Waggons für Autotransporte aus dem Gleis gesprungen. Dabei haben sie ganze Betonteile aus dem Bahnsteig gerissen, wie auf ffh.de und in der App zu sehen ist. Verletzt wurde zum Glück niemand. Wie es zu dem Unfall gekommen ist, ermittelt hier aktuell die Bundesstelle für Eisenbahnunfalluntersuchung. Die Strecke zwischen Hanau und Friedberg bleibt bis mindestens morgen gesperrt. Für Pendler gibt es einen Ersatzverkehr.
9: 43 Menschen sterben, als im norditalienischen Genua eine Autobahnbrücke wie Spielzeug in sich zusammenfällt. 8 Jahre später ist der Hauptangeklagte jetzt verurteilt worden. 12 Jahre muss der Ex-Chef der Autobahngesellschaft in Haft. FFH-Reporterin Claudia Wächter.
11: Die Brücke war eine tickende Zeitbombe und fast jeder wusste das auch, aber getan wurde nichts für die Instandhaltung, sagt die Anklage hier. Profit sei wichtiger gewesen als Sicherheit. Mitten in der Urlaubszeit war die Brücke zusammengekracht, Dutzende Autos stürzten in den Abgrund, Menschen schrien eine Katastrophe, die alle hier fassungslos gemacht hat und wieder einmal auch die oft marode Infrastruktur hier in den Fokus gerückt hat.
9: Die Bundesregierung will Steuerbetrügern an den Kragen. Sie hat dazu einen Aktionsplan vorgestellt. Unter anderem soll der Zoll 1.500 zusätzliche Stellen in diesem Jahr bekommen. Wer auspackt und sich selbst anzeigt, soll nicht mehr generell straffrei davonkommen. Eine Bande von falschen Polizisten soll im Hochtaunuskreis festgenommen werden. Ein echter Polizist muss dabei einen Schuss abfeuern. Der Beamte schoss laut Polizei in den Boden, weil einer der drei Verdächtigen erheblichen Widerstand leistete. Die Festgenommenen sollen als Abholer Wertsachen von Senioren einkassiert haben. Aufgeflogen waren sie, weil ein aufmerksamer Rentner den Schwindel bemerkt und die Polizei alarmiert hatte. Feierliche Eröffnung heute Vormittag in Darmstadt. Der Pharmakonzern Merck hat ein neues Hightech-Labor in Betrieb genommen. Fachleute prüfen dort künftig neue Medikamente auf ihre Sicherheit. Das Labor ist 2000 Quadratmeter groß und hat laut Merck 25 Millionen Euro gekostet.
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0: Ja, so langsam müssen wir uns mal von diesen Ü30-Temperaturen verabschieden. Ne? Heute ist es ja noch sehr warm, bei 29 bis 33 Grad. Richtung Abend kommen dann so einzelne Schauer und Gewitter zu uns ins FFH-Land. Die halten sich dann auch teilweise in der Nacht und bringen die kühle Luft mit sich. Morgen, der Freitag, der wird ziemlich wolkig mit Regen und Gewittern und nur selten ein paar Sonnenstrahlen. Die Höchsttemperaturen liegen dann bei 25 bis 28 Grad. Das Update jetzt aus der Verkehrszentrale Deutschland von unserem Staupiloten Nils Grunwald.
12: Achtung auf der A3 erstmal Frankfurt in Richtung Würzburg. Zwischen Aschaffenburg West und Aschaffenburg Ost liegt ein Reifen auf der Fahrbahn, zumindest Teile davon. Bitte fahrt hier besonders vorsichtig. Weiter vorne auf der A3 in Richtung Würzburg zwischen Frankfurt Süd und Obertshausen stauen, stocken der Verkehr. Grund ist ein defektes Auto auf der Rechtsspur, plant hier eine halbe Stunde mehr Zeit ein. Die A7 Kassel-Fulda zwischen Bad Hersfeld West und dem Kirchheimer Dreieck. 3 Kilometer Stau, Grund ist ein defekter LKW auf der rechten Spur in der Baustelle. Und wer weiter auf die A5 in Richtung Frankfurt fahren möchte, der steht dann leider nochmal 2 Kilometer kurz nach dem Hattenbacher Dreieck im Stau. Grund sind hier Reparaturarbeiten auf der rechten Spur nach dem LKW-Brand gestern. Die A7 Fulda-Würzburg zwischen dem Rasthof Ulrichshausen und Bad Brückenau-Volkers 7 Kilometer Stau wegen einer Baustelle. Plant hier 35 Minuten mehr Zeit ein. Das waren die größten Staus. Alle Infos gibt's auch für eure Strecke in unserer FFH-App.
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0: Natürlich lohnt sich's, dass ihr wieder eingeschaltet habt. Ich habe heute für euch nämlich einen Haufen Inspiration. Und zwar fürs Wochenende. Da finden nämlich bei uns im FFH-Land wieder unfassbar viele Feste und Veranstaltungen statt. Da höre ich heute garantiert auch mal in eurer Region nach, was da so los ist. Und wenn ihr auch noch so ein Fest habt, von dem das ganze FFH-Land Bescheid wissen sollte, dann ruft an und sagt's uns an der 069 19 72 5. Ich bin Marvin Ulrich. Hallo zusammen.
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0: Blauröhre mit Just Like a Pill bei uns im FFH-Mix. Auch lange nicht mehr gehört. Richtig geiler Song. Und das hier...
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0: Ja, das könnte wohl das Motto sein für uns am Wochenende. Hier ist Radio FFH. Es ist wieder so viel los. Große, kleine Feste im ganzen FFH-Land verteilt. Und es sind natürlich auch immer so viele Menschen, die das für uns mit auf die Beine stellen. Erstmal ein dickes Danke dafür. Die Freiwillige Feuerwehr in Oberramstadt in Südhessen zum Beispiel hat Samstag und Sonntag Tag der offenen Tür. Einfach mal hingehen. Und in Osthessen, in Eichenzell-Büchenberg, da freuen sich alle auf ihr kleines, aber feines Dorfplatzfest. Christian Hallbleib vom Musikverein Almusklänge. Ihr feiert mitten im Ort 3 Tage lang, Samstag bis Montag. Was ist denn da so euer Highlight? Ich denke mal, ich habe es gesehen, das große Haxenessen ab Montag, oder?
2: Ja, so das Haupt Akt bei uns im Dorf ist, egal ob Feuerwehrfest oder Musikfest oder was auch immer, ist immer der Montagabend. Da gibt es meistens auf allen Festen Grillhaxe und da ist auch eine besondere Kapelle. Da haben wir Cecilia Poppenhausen verpflichtet, die echt gute Musik machen und womit sicher auch das meiste los sein wird.
0: Okay,
2: denke ich.
0: Da ist montags tatsächlich am meisten bei euch los.
2: Ja, ich glaube schon, dass am Samstag, Sonntag, Montag gut besucht sein wird, aber so der Haupteck ist eigentlich immer der Montagabend.
0: Okay, also rund ums lange Wochenende werdet ihr in Büchenberg auf jeden Fall viel Spaß haben mit Frühschoppen, Musik und allem drum und dran. Da sage ich einfach mal, lasst's mal schön krachen und ganz viel Spaß.
2: Vielen Dank.
0: Sehr gerne. Und auf ffh.de und in der App könnt ihr sehen, wo die Bembel bei euch in der Region Überstunde mache. Und wo natürlich dieser ganze Veranstaltungsausnahmezustand noch am Start ist. Viel Spaß am Wochenende.

0: Gleich angesagte Musik für euren Donnerstagnachmittag von Ava Max. Spotify hört ihr gleich im FFH-Mix. Und natürlich schalten wir gleich um kurz vor 4:30 auch wieder in die einzelnen hessischen Regionen zu unseren FFH-Hessen-Reportern.
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11: Ich bin David Bücker in Dreieich. Überall Müll, zerstörte Sitzbänke, eingetretene Türen. Vandalismus wird auf Sportanlagen der Stadt immer häufiger zum Problem. Fotos davon seht ihr bei ffh.de und in der App. Platzwart Peter Reiser, wie sehr ärgern Sie sich darüber?
12: Wenn schon sowas kostenlos nutzbar ist, dann sollte man es auch im Rahmen und so hinterlassen, wie man es vorgefunden hat, nämlich sauber.
11: Besonders bitter auch, weil die Stadt in den vergangenen 12 Monaten 2,5 Millionen Euro in ihre Sportplätze gesteckt hat. Dreieich-Sportkoordinatorin Lisa Geier, welche Entdeckung war am extremsten?
13: Also was mich wirklich geschockt hat, war in den letzten Wochen die menschlichen Fäkalien. Da frage ich mich wirklich, wieso? Es gibt aber auch Momente, wo Fußballer nicht die Toilette aufsuchen, sondern es schnell am Spielfeldrand erledigen. Auch das ist mir schon zugetragen worden.
11: Wer trägt die Verantwortung für den Vandalismus? In einer Stunde hört ihr, was der Stadtrat und die SG Götzenhain dazu sagen.
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14: Es ist schon einiges los auf der Gas gerade. Was genau, das sagt euch jetzt live aus der Verkehrszentrale Deutschland Staupilot Nils Grunwald.
15: Vor allem auf der A3 Frankfurt-Würzburg zwischen Frankfurt-Süd und Oberthausen Stau und stockender Verkehr. Grund ist ein defektes Auto immer noch auf der rechten Spur, plant eine halbe Stunde mehr Zeit ein. Immerhin ist inzwischen der Abschleppdienst angekommen. Die A7 Kassel-Fulda zwischen Bad Hersfeld-West und dem Kirchheimer Dreieck, 3 Kilometer Stau. Grund ist ein defekter LKW auf der rechten Spur, das Ganze in der Baustelle. Und wer von euch dann später auf die A5 in Richtung Frankfurt weiterfahren möchte, der steht dann leider nochmal 2 Kilometer kurz nach dem Mattenbacher Dreieck im Stau. Grund sind Reparaturarbeiten auf der rechten Spur nach dem LKW-Brand gestern. Die A45 Hanau Richtung Gießen zwischen dem Gambacher Kreuz und dem Gießener Südkreuz. 3 Kilometer Stau wegen eines Unfalls. Am Ende der Talbrücke Langgöns ist hier die rechte Spur blockiert. Das waren die größten Staus. Alle Infos gibt's auch für eure Strecke in unserer FFH-App.
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0: Überlegt doch gleich mal, hättet ihr das hingekriegt mit eurer besten Freundin oder eurem besten Freund?
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0: Ja, der letzte 1000 Euro Fluggutschein von Discover Airlines, der ging ja heute früh in Guten Morgen Hessen an Tanja und Regina aus Itzstein. Die zwei Freundinnen, die haben nicht nur die Fragen über sich gleich beantwortet, die wissen auch genau, wo es mit den 1000 Euro schon hingehen soll.
2: Ihr kennt euch, ihr habt schon gesagt, seit mehr als 15 Jahren. Ihr fahrt seitdem regelmäßig zusammen weg. Wie oft wart ihr schon gemeinsam im Urlaub? Schreibt eine Zahl bitte auf die Täfelchen, verdeckt die Antworten. Jetzt, Tanja, dreh deine Tafel rum und sag uns, wie viel Mal.
3: 30 Mal.
2: Glaube ich jetzt ja nicht.
3: Doch.
2: 30 Mal. Leck mich aber. Das heißt, das ist ja zweimal pro Jahr.
3: Ja.
2: Regina, wenn bei dir jetzt auch 30 steht, habt ihr den ersten Punkt.
4: Dreh steht
2: bitte
4: bei mir
2: deine
4: auch.
2: Tafel rum und es ist tatsächlich. Welchen Drink bestellt Regina als erstes in einem Beachclub?
0: Jetzt bin ich mal gespannt. Regina, löse es bitte auf.
4: Also was? Für mich wäre es ein Aperol.
0: So, ich habe eine gewisse Ahnung. Tanja, dreh bitte dein Täfelchen rum und lies
3: natürlich
0: vor, was du draufgeschrieben hast.
3: Regina den Aperol bestellt.
4: Yes.
0: Na dann, herzlichen Glückwunsch euch zweien und viel Spaß auf Ibiza.
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0: Donnerstagnachmittag und kommt gut mit uns in Richtung Feierabend. Hier ist Radio FFH mit angesagter Musik von Dua Lipa. Training Season hört ihr gleich bei uns. Und versprochen, noch vor 5 geht's in Richtung Sylt. Nach Westerland mit den Ärzten. Hört ihr gleich hier.
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11: Großes Logistikzentrum in Wölfersheim gestoppt. Regierung will härter gegen Steuerbetrüger vorgehen. Das Wetter heiß, teilweise Gewitter.
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11: Ich bin Simone Gutbellet, guten Tag. Ein geplantes Logistikzentrum in Wölfersheim, so groß wie 42 Fußballfelder. Seit fast einem Jahrzehnt streiten Rewe und die Gemeinde darüber vor Gericht mit Naturschützern. FFH-Reporter Yannick Schick, jetzt gibt's mal wieder einen Rückschlag für das Projekt.
12: Genau, und dabei geht's um die Fläche, auf der das Logistikzentrum entstehen soll, an der A45. Die ist als Gebiet vorrangig für Landwirtschaft ausgewiesen und deshalb sagt der Hessische Verwaltungsgerichtshof in Kassel jetzt Richtung Rewe und Gemeinde, das könnt ihr so nicht machen. Naturschützer vom BUND jubeln, denn vor Ort seien sehr hochwertige Böden und Vogelschutzgebiete. Der Anwalt der Gemeinde sieht's anders. Man wolle ja dafür andere Industrieflächen in Landwirtschaft umwandeln. Er will den jetzt schon sehr langen Weg vor Gericht weitergehen.
11: Der Ehrliche darf nicht der Dumme sein. Das ist der neue Leitspruch der Bundesregierung im Kampf gegen Steuerbetrug. Finanzminister Klingbeil hat dazu heute in Berlin einen Aktionsplan vorgestellt. FFH-Reporterin Tanja Wagner.
13: Beim Zoll soll ein gemeinsames Zentrum gegen Steuer- und Finanzkriminalität eingerichtet werden, wo alle Maßnahmen gebündelt werden, von der KI-unterstützten Datenanalyse bis hin zur Fahndung. Der Aktionsplan sieht außerdem vor, dass Selbstanzeigen nicht mehr straffrei bleiben. Kriminelle sollten sich nicht mehr freikaufen können, sagte Klingbeil. Außerdem soll eine Registrierkassenpflicht kommen und Steuerbetrug soll härter bestraft werden.
11: Der Dieselpreis geht wieder durch die Decke, zuletzt um über 6 Cent von einem auf den anderen Tag. Den Tankrabatt mal ausgenommen, ist das der höchste Tagessprung seit fast 4 Monaten, sagt der ADAC. FFH-Reporter Thomas Thunfeld.
14: Zum ersten Mal seit Mitte Mai kostet Diesel auch wieder mehr als E10 Superbenzin. Das ist zwar auch teurer geworden, aber der Preis ist nicht so stark gestiegen wie bei Diesel. Der ging nämlich in den vergangenen 10 Tagen um mehr als 18 Cent pro Liter hoch, kostete gestern im Schnitt 2,13 Euro. Und nach einer schnellen Trendwende sieht es bei den Preisen erstmal nicht aus. Diesel gilt als noch krisenanfälliger als Benzin. Fachleute machen die neue Eskalation im Iran-Konflikt verantwortlich für den Preisanstieg.
15: Parallel zur CSD-Parade am Samstag werden auch rund 400 Menschen zu einer Pro-Palästina-Demo in Frankfurt erwartet. Die angemeldete Demo werde nicht verboten, teilte das Ordnungsamt mit. Es gibt aber Auflagen. Unter anderem wurde der Auftritt eines Redners verboten. Der Mann sei der Polizei schon mehrfach aufgefallen, zum Beispiel wegen Volksverhetzung.
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0: Ja, so langsam müssen wir uns mal von diesen Ü30-Temperaturen verabschieden. Heute ist es ja noch sehr warm, bei 29 bis 33 Grad. Richtung Abend kommen aber einzelne Schauer und Gewitter zu uns ins FFH-Land. Die halten sich dann auch teilweise in der Nacht und bringen kühle Luft mit sich. Morgen, der Freitag, wird ziemlich wolkig, mit Regen und Gewittern und nur selten so ein paar Sonnenstrahlen zwischendurch. Die Höchsttemperaturen liegen morgen dann bei 25 bis 28 Grad.
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0: Der FFH-Verkehrsservice jetzt natürlich wieder live aus der Verkehrszentrale Deutschland von Staupilot Nils Grunwald.
16: Achtung auf der A3 Köln-Frankfurt zwischen Limburg-Süd und Bad Camberg liegt ein Tier auf der Fahrbahn. Bitte fahrt hier besonders vorsichtig. Die A3 Frankfurt-Würzburg zwischen Frankfurt-Süd und Obertshausen, Stau und stockender Verkehr. Grund ist immer noch das defekte Auto auf der rechten Spur, plant eine halbe Stunde mehr Zeit ein. Die A5 Kassel-Frankfurt zwischen dem Hattenbacher Dreieck und dem Rasthof Rimberg. 2 Kilometer Stau wegen Reparaturarbeiten nach dem LKW-Brand gestern. Die beiden rechten Spuren sind hier gesperrt. Und die A7 Fulda-Würzburg zwischen dem Rasthof Udrichshausen und Bad Brückenau-Volkers. 7 Kilometer Stau wegen einer Baustelle. Ihr braucht 35 Minuten länger. Das waren die größten Staus. Alle Infos gibt's auch für eure Strecke in unserer FFH-App.
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0: Mit der perfekten Musik für euren Donnerstag. Gleich habe ich für euch zum Beispiel Chris de Serendi, Taylor Swift, Madonna, Tina Turner und noch ganz viel mehr im FFH-Mix. Vor allem jetzt, wie versprochen, mit dieser Riesennummer von den Ärzten. Westerland, macht's Radio am besten schon mal richtig laut und genießt den Nachmittag. Ich bin Marvin Ulrich. Hallo! 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

0: Also letztes Wochenende war ja schon mega was los bei uns in Hessen und auch am kommenden geht hier im FFH-Land mal so richtig die Post ab. Wir haben ja vorhin schon gehört, großes Familiensommerfest in Büdingen, Rohrbach oder das Dorfplatzfest in Eichenzell-Büchenberg. Und das hier ist auch richtig super, eine Beachparty. Tanzen, planschen und einfach eine gute Zeit haben. Kevin Gils von der DLRG Stockstadt, was und wo habt ihr denn vor?
1: Wir sind im Freibad in Stockstadt am Rhein. Ein DJ wird den ganzen Abend uns chillige Beats auf die Ohren hauen und man kann während der ganzen Veranstaltung noch ins Nichtschwimmerbecken schwimmen gehen.
0: Okay, das ist ja schon mal nicht schlecht. Jetzt habe ich schon so zumindest am Rande mitbekommen, dass ihr da ein großes Highlight habt in Form von einem Sangria-Eimerchen, ne?
1: Genau, ja. Also es gibt einen 3-Liter Sangria-Eimer mit Früchten und Sangria-Strohhelmen, der sehr beliebt ist und fast jede Beachparty ausverkauft ist.
0: Das ist ja schon mal sehr gut. Würstchen gibt es wahrscheinlich auch genug bei euch.
1: Jawohl.
0: Du bist von der DLRG, ne?
1: Ja, genau.
0: Das heißt, wenn man dann bei euch so einen Sangria-Eimer mitnimmt und möchte ihn da gern trinken und dann geht man damit auf die Rutsche, rettet mich die DLRG dann auch oder wie sieht das aus, wenn du da im Nichtschwimmerbecken rummachst?
1: Also so weit wirst du nicht kommen mit dem Eimer an die Rutsche. Aber natürlich, falls irgendjemand mit einem Sangria-Eimer über die Rutsche kommen würde, würde der gerettet werden.
0: Na gut. Okay, dann beruhigen wir uns alle mal wieder. 20 Uhr geht's los, kostet 5 Euro Eintritt, also Wasser und Sangria Masch. Stockstadt macht mal schön die Welle, das wird ein Spaß. Ist doch Chlor.
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0: Ich habe gleich im FFH-Mix einen so legendären Hit für euch. Boah, aus dem Jahr 1989. Tina Turner, The Best, hört ihr gleich bei uns. Und außerdem schalten wir natürlich gleich um kurz vor 5:30 wieder in die einzelnen hessischen Regionen zu unseren FFH-Hessen-Reportern.
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12: Ich bin David Bücker in Dreieich. Jugendliche zerstören mit E-Scootern einen brandneuen Kunstrasenplatz. Auch andere städtische Sportanlagen werden immer häufiger Opfer von Vandalismus. Erster Stadtrat Holger Dechert, was zum Beispiel ist hier am Platz an der Maybachstraße vorgefallen?
13: Ganz akut ist hier das Häuschen zerstört worden, in dem die Beregnungsanlage für den Platz eingebaut ist. Und die Anlage ist verstellt worden, sodass sie nicht mehr richtig funktioniert. Hier haben wir mehrere Vereine, die hier machen, was sie wollen und wissen, die Stadt ist zuständig, die Stadt muss es machen.
12: Robin Wanske von der SG Götzenhain, Sie sagen, Ihr Verein achtet schon auf Sauberkeit und Ordnung. Was entgegnen Sie der Stadt?
14: Wir brauchen die als Partner, aber unsere Mittel sind ja auch sehr begrenzt. Also können wir auch nicht viel tun, außer die Tore abzuschließen und darauf zu achten, dass halt wenig Müll drauf liegt und die Leute hinzuweisen, dass sie halt den Platz verlassen oder halt nicht mit den Rädern ihren Shishas auf den Platz gehen. Und machen, was sie wollen.
12: Jetzt soll geprüft werden, ob der Einsatz einer Videoüberwachung das Problem eindämmen kann.
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0: Was ist eigentlich los auf der Gas an diesem Donnerstagnachmittag? Wir schalten dafür mal rüber live in die Verkehrszentrale Deutschland zu Staupilot Nils Grunwald.
15: Ja, immer noch einiges, aber erstmal Achtung auf der A66 Fulda Richtung Hanau. Zwischen Fulda Süd und Neuhof Süd liegt ein Plastikteil auf der Fahrbahn. Bitte fahrt hier besonders vorsichtig. Die A3 Frankfurt-Würzburg zwischen Frankfurt Süd und Oberthausen, da stockt der Verkehr noch, aber immerhin das defekte Auto ist jetzt endlich weg. Plant noch 20 Minuten mehr Zeit ein, das dürfte langsam weniger werden. Die A5 Kassel-Frankfurt zwischen dem Hattenbacher Dreieck und dem Rasthof Rimberg, da halten sich allerdings die 2 Kilometer Stau wegen der Reparaturarbeiten nach dem LKW-Brand von gestern. Die beiden rechten Spuren sind weiterhin noch gesperrt und das wird auch wahrscheinlich noch bis in die Abendstunden dauern. Die A7 Fulda-Würzburg zwischen dem Rasthof Udrichshausen und Bad Brückenau-Volkers wird es auch langsam weniger. 4 Kilometer Stau an der Baustelle. Das waren die größten Staus. Alle Infos gibt es auch für eure Strecke in unserer FFH-App.
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0: so schön der Hochsommer auch ist, wenn wir diese Geräusche hören. Da kriegen wir doch alle direkt einen Rappel, oder? Die Stechmücken, die werden wir leider nicht wirklich los. An Hessens lustigster Tanke, da treiben sie auch ihren Unfug.
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2: Für mich noch einen Kaffee, Anke.
3: Mit oder mit ohne Milch?
2: Mit ohne.
3: Boah, Stefan, ich bin voll verstochen worden heute Nacht.
4: So schnell wird man selber zur Zapfsäule.
3: Wann kommt endlich mal jemand auf die Idee, die kleinen Blutschnorrer mit Glühwürmchen zu kreuzen, dass man die nachts besser findet?
4: Ihr Frauen habt doch viel bessere Möglichkeiten.
3: Ach ja?
4: Ihr macht doch im Handumdrehen aus einer Mücke einen Elefanten.
3: Nicht lustig.
5: Einmal die drei und die Fliegenklatsche hier.
3: Momentchen mal bitte. Stefan, weißt du, was mein Freund heute Morgen gesagt hat, als ich ihm mein Pustelmassaker an meinem Arm und den Beinen gezeigt habe?
4: Nee.
3: Das juckt mich nicht.
4: Sehr schlagfertig.
3: Aber nicht bei den Mücken.
5: Also mit einem Ventilator im Schlafzimmer werden Stechmücken nicht nur weggepustet. Wegen der aufgewirbelten Luft im Raum können sie auch nur noch schwer den verführerischen Ausstoß von Kohlendioxid aus der menschlichen Atemluft orten.
3: Ich hasse die Viecher.
4: Zwischen dir und Stechmücken gibt's halt einen gewaltigen Unterschied.
3: Danke.
4: Die Mücke möchte man treffen.
3: Macht 76.382 Euro. Sammeln Sie Autan-Punkte, haben Sie eine Sorventol-Card oder sind Sie im Schlag den Star-Club?
5: Nein.
3: Dann danke schön.
5: Bitte schön.
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4: Zugunfall in Nidderau bremst Bahn aus. 12 Jahre Haft nach Brückeneinsturz von Genua. Das Wetter teils Gewitter, ab morgen kühler.
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4: Ich bin Simone Gutbellet, guten Tag. Keine Züge gerade mehr zwischen Hanau und Friedberg. Der Grund ist ein entgleister Güterzug im Bahnhof Nidderau. Für uns vor Ort ist FFH-Reporter Frank Pirott.
5: Bei voller Fahrt sind Höhe Bahnhof Windecken die letzten beiden Waggons für Autotransporte aus dem Gleis gesprungen. Dabei haben sie ganze Betonteile aus dem Bahnsteig gerissen, wie auf ffh.de und in der App zu sehen ist. Verletzt wurde zum Glück niemand. Wie es zu dem Unfall gekommen ist, ermittelt hier aktuell die Bundesstelle für Eisenbahnunfalluntersuchung. Die Strecke zwischen Hanau und Friedberg bleibt bis mindestens morgen gesperrt. Für Pendler gibt es einen Ersatzverkehr.
4: 43 Menschen sterben, als im norditalienischen Genua eine Autobahnbrücke wie Spielzeug in sich zusammenfällt. 8 Jahre später ist der Hauptangeklagte jetzt verurteilt worden. 12 Jahre muss der Ex-Chef der Autobahngesellschaft in Haft. FFH-Reporterin Claudia Wächter.
6: Die Brücke war eine tickende Zeitbombe und fast jeder wusste das auch. Aber getan wurde nichts für die Instandhaltung, sagt die Anklage hier. Profit sei wichtiger gewesen als Sicherheit. Mitten in der Urlaubszeit war die Brücke zusammengekracht. Dutzende Autos stürzten in den Abgrund. Menschen schrien eine Katastrophe, die alle hier fassungslos gemacht hat und wieder einmal auch die oft marode Infrastruktur hier in den Fokus gerückt hat.
4: Eine Bande von falschen Polizisten soll im Hochtaunuskreis festgenommen werden. Ein echter Polizist muss dabei einen Schuss abfeuern. Der Beamte schoss laut Polizei in den Boden, weil einer der drei Verdächtigen erheblichen Widerstand leistete. Die Festgenommenen sollen als Abholer Wertsachen von Senioren einkassiert haben. Aufgeflogen waren sie, weil ein aufmerksamer Rentner den Schwindel bemerkt und die Polizei alarmiert hatte.
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4: Merck testet jetzt in Darmstadt Arzneimittel aus ganz Europa auf Qualität und Sicherheit. In Studien geht es unter anderem darum, wie lange ein Medikament unter verschiedenen Lagerbedingungen sicher und wirksam bleibt. Heute hat Merck sein neues Prüfzentrum eröffnet. 25 Millionen steckte der Pharmakonzern nach eigenen Angaben in das neue Zentrum und 30 neue Arbeitsplätze wurden geschaffen. Etwas holpriger lief der Tag heute an der Frankfurter Börse. Der DAX schließt gut 0,3% im Minus bei 24.900. 115 Punkten.
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8: War heute nochmal richtig heiß. 27 bis 33 Grad ist noch heiß. Heute Nacht deutet sich schon so ein bisschen dieser Wetterumschwung an. Also fast keine tropische Nacht. 15 bis 20 Grad. Dann morgen 24 bis 28 Grad. Schauer mit Wolken. Und das Wochenende, also der Samstag ist noch so bis 28 Grad. Und am Sonntag Temperaturen 24 bis 25 Grad.
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8: Hier ist der FFH-Verkehrsservice A3 Frankfurt-Würzburg. Zwischen Frankfurt-Süd und Obertshausen stockender Verkehr. Ihr braucht eine Viertelstunde mehr Zeit. Das geht noch, oder? Eine Viertelstunde. A5 Frankfurt-Kassel zwischen Nordwestkreuz Frankfurt und Bad Homburger Kreuz. Eine ungesicherte Unfallstelle auf der linken Spur. Bitte fahrt hier besonders vorsichtig. Und die A7 Fulda-Würzburg zwischen Rasthof Utrichshausen und Bad Brückenau-Volkers. 4 Kilometer Stau wegen einer Baustelle.
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8: Einen schönen Abend. Schön, dass ihr bei uns seid. Ich habe es ja gerade schon erwähnt. 4 Mitarbeiter sind am Frankfurter Flughafen an Malaria erkrankt. Das ist eine lebensbedrohliche Erkrankung. Zum Glück gut behandelbar, wenn sie schnell erkannt wird und wenn man die richtigen Medikamente hat. Wie geht es den Mitarbeitern?

0: Ricky Martin bei Hitradio FFH. Das passiert sehr selten und ist gefährlich. Am Frankfurter Flughafen haben sich 4 Mitarbeiter mit Malaria infiziert. Die gefährliche Tropenkrankheit wurde offenbar durch eine Mücke übertragen, die in einem Flieger mitgereist ist. FFH-Reporter Yannick Schick, wie geht's den Mitarbeitern?
1: Ja, das wissen wir nicht. Das Frankfurter Gesundheitsamt sagt auf meine Nachfrage, sie können zum Gesundheitszustand keine Angaben machen. Grundsätzlich gilt aber, wenn Malaria frühzeitig erkannt wird und so weiter, war es ja offenbar in diesem Fall, ist die Krankheit mit modernen Medikamenten in der Regel gut heilbar. Ohne medizinische Versorgung ist Malaria aber lebensbedrohlich. Typische Symptome sind dann hohes Fieber, Schüttelfrost und Kopfschmerzen.
0: Fluggesellschaften wissen um diese Gefahren. Die tun ja auch viel dagegen. Reinigung und Desinfektion, das sind ja Standards bei den Airlines.
1: Ja, aber sowas lasse sich halt nicht immer verhindern, sagt mir eine Flughafensprecherin. In den vergangenen Jahren hat es immer mal wieder ähnliche Fälle gegeben. Die Mücke hat sich vermutlich Anfang dieser Woche in einem Frachtraum oder Koffer versteckt, weiß man nicht so genau, und dann nach der Landung in Frankfurt mehrere Menschen gestochen. Das Gesundheitsamt sagt, das Risiko für weitere Infektionen, das sei gering. Trotzdem habe man Arztpraxen im ganzen Rhein-Main-Gebiet auf das Thema aufmerksam gemacht, damit die auch sensibel sind, wenn Patienten mit entsprechenden Symptomen zu ihnen kommen.
0: In welcher Maschine sich die Mücke aufgehalten hat, ist laut Flughafenbetreiber Fraport unklar. Malaria tritt vor allem in den subtropischen Teilen von Afrika, Asien und Südamerika auf. Wir wünschen den 4 Mitarbeitern möglichst schnelle Genesung.
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0: war das gestern mit der englischen Mannschaft im Spiel gegen Argentinien? Ich hatte das Gefühl, die haben nach dem Führungstreffer aufgehört, Fußball zu spielen. Also in England ist heute große Aufregung, weiß Philipp Detlefs.
1: Hallo aus London.
0: Philipp, auch nach 16 Jahren wird es also nichts mit dem so ersehnten Titel, mit dem WM-Titel. Ich hatte schon erwähnt, die Kritik ist heftig, auch am bisher ja so umschwärmten deutschen Trainer.
1: Ja, mit Kritik an Thomas Tuchel sparen die englischen Medien heute nicht. Die meisten machen natürlich ihn für das Aus verantwortlich. Sie werfen ihm vor, dass England nach dem Führungstor aufgehört hat, Fußball zu spielen, anstatt zu versuchen, das zweite Tor zu erzielen. Und Tuchels defensive Wechsel gingen nicht auf. Von einer Coaching-Katastrophe ist die Rede und vom schmerzhaftesten WM-Aus seit Jahrzehnten. Trotzdem muss Tuchel wohl nicht um seinen Job fürchten. Sein Vertrag wurde ja im Februar bis 2028 verlängert und der englische Fußballverband will Berichten zufolge auch an ihm festhalten.
0: Dankeschön, Philipp. Aber so schnell kann es gehen. Eben noch umschwärmt Thomas Tuchel, der beste Trainer, den die Engländer je hatten, und jetzt eine Coaching-Katastrophe.

0: Alejandro. Ich habe mir immer gewünscht, mal einen Mann zu treffen, Alejandro, den ja, der es gewesen wäre. Aber es war kein Alejandro. Es ist auch so gut gelaufen. Es ist einer der Songs, die die Band live sehr gerne spielt. Ein politischer Song von Depeche Mode, in der sie anprangert: Profit ist wichtiger als Menschen. Everything counts, alles wird gezählt. Der Song aus dem Jahr 1983 im FFH-Mix nach den News aus eurer Region.
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3: Ich bin David Bücker in Dreieich. Überall Müll, zerstörte Sitzbänke, eingetretene Türen. Vandalismus wird auf Sportanlagen der Stadt immer häufiger zum Problem. Fotos davon seht ihr bei ffh.de und in der App. Platzwart Peter Reiser, wie sehr ärgern Sie sich darüber?
4: Wenn schon sowas kostenlos nutzbar ist, dann sollte man es auch im Rahmen und so hinterlassen, wie man es vorgefunden hat, nämlich sauber.
3: Besonders bitter auch, weil die Stadt in den vergangenen 12 Monaten 2,5 Millionen Euro in ihre Sportplätze gesteckt hat. Dreieich-Sportkoordinatorin Lisa Geier, welche Entdeckung war am extremsten?
5: 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Es gibt aber auch Momente, wo Fußballer nicht die Toilette aufsuchen, sondern es schnell am Spielfeldrand erledigen. Auch das ist mir schon zugetragen worden.
3: Jetzt will die Stadt die Einführung einer Videoüberwachung prüfen. 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
6: Hier ist der FFH-Verkehrsservice. Wir haben 7:03 A7 Fulda-Würzburg zwischen Rastorf-Utrichshausen und Bad Brückenau-Volkers. 2 Kilometer Stau wegen einer Baustelle.
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0: einen schönen Abend mit Hit Radio FFH. Also wenn ich beobachte, wie schnell und ungeschützt Menschen mit E-Scootern unterwegs sind, dann wundert mich das leider nicht.
1: Mehr als jeder zweite Verunglückte war jünger als 25 Jahre. Und obwohl die E-Scooter erst ab 14 zugelassen sind, werden die Roller oft von noch viel Jüngeren genutzt. Über 870 Mal waren die Unfallopfer höchstens 13.
0: FFH-Reporterin Tanja Wagner, das sind wirklich alarmierende Zahlen. Wie kann ich denn für mich die Unfallgefahr auf dem E-Scooter minimieren?
1: Na, in erster Linie mal überhaupt an die allgemeinen Verkehrsregeln. Rechtsfahrgebot, nicht über Rot, nicht betrunken. Auch sollte man niemanden auf dem E-Scooter mitnehmen. Das ist nämlich eigentlich ohnehin verboten und erhöht das Unfallrisiko beträchtlich. Und auch wenn es nur darum geht, mal schnell von A nach B zu kommen, unbedingt den Fokus auf den Straßenverkehr richten, aufmerksam sein. Ja, und zu guter Letzt die Geschwindigkeit nicht unterschätzen. So einen E-Roller aus dem vollen Tempo zu stoppen, dazu braucht es 7 bis 8 Meter Bremsweg, dass man schnell über die gefährliche Kreuzung rübergerauscht, trotz Bremsen.
0: Ich verstehe, dass das Spaß macht, aber passt auf mit den E-Scootern. Ihr werdet auch nicht so gut von den Autofahrern gesehen und ein Helm wäre super. Ja, tolles Gefühl, wenn der Wind durch die Haare streift, aber es gibt so coole Helme. Ich bin mir sicher, ihr werdet so gut aussehen mit Helmen. 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
9: Flugzeugabsturz in Nordhessen, ein Todesopfer. Pro-Palästina-Demo in Frankfurt findet statt. Das Wetter heiß, teils Gewitter.
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9: Ich bin Peter Toussaint, guten Abend. Beim Absturz eines Kleinflugzeugs in Nordhessen ist ein Mensch gestorben. Zu dem Unglück kam es laut Polizei in Bad Arolsen, Mengeringhausen, ganz in der Nähe des Flugplatzes. Die Maschine sei nach dem Aufprall in Brand geraten. Wie es zu dem Absturz kam, ist noch nicht klar. Umsatzsteuerkarussells, Geldwäsche, illegale Aktiendeals. Jedes Jahr gehen dem Staat Milliarden durch Steuerbetrug verloren. Jetzt haben Justizministerin Hubich und Finanzminister Klingbeil einen Aktionsplan dagegen vorgelegt. FFH-Reporterin Tanja Wagner.
10: Die Ehrlichen in der Gesellschaft dürfen nicht die Dummen sein, sagt der Finanzminister. Schon der Gerechtigkeit wegen müsse stärker gegen Steuerbetrüger vorgegangen werden. Straftaten sollen härter geahndet werden und Selbstanzeige nicht automatisch zu Straffreiheit führen. Auch sollen Vermögenswerte einfacher beschlagnahmt werden können. Denn sind Rolex und der Porsche erstmal weg, tue das richtig weh, so Klingbeil.
9: Eine stark umstrittene Pro-Palästina-Demo am Samstag in Frankfurt darf stattfinden. Die Stadt hat sich gegen ein Verbot entschieden, hat uns das Ordnungsamt gesagt. FFH-Reporter Yannick Schick.
11: Palästina darf sich wehren, auch mit Steinen und Gewehren. So lautet der Aufruf zur Demo, zu der rund 400 Menschen erwartet werden. Kritiker sagen, damit werde zur Gewalt gegen Juden aufgerufen und forderten ein Verbot. Die Stadt sieht davon ab, wohl auch, weil Gerichte in der Vergangenheit solche Verbote immer wieder einkassiert haben. In der Frankfurter City wird es auf jeden Fall voll werden, denn am Samstag ist auch eine Gegendemo angemeldet, hohes Polizeiaufgebot inklusive. Und ganz davon unabhängig ist auch noch große CSD-Parade.
9: Die Rheinautofähre zwischen Lorch und Niederrheinbach fällt derzeit aus. Grund ist der niedrige Flusspegel, hat der Betreiber mitgeteilt. Viele Pendler im Rheinland nutzen diese Verbindung zwischen Hessen und Rheinland-Pfalz. Neuer Mitgliederrekord für den Deutschen Fußballbund. Aktuell sind über 8,2 Millionen Menschen in einem Verein angemeldet. Das Problem, laut DFB stoßen viele Vereine bei Sportstätten, Trainingszeiten, Personal und Organisation an ihre Grenzen. Die Zahl der aktiven Spieler auf dem Platz ist zwar leicht gesunken, dafür gibt es deutlich mehr Mädchenmannschaften.
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12: Ist heute noch mal sehr heiß, 27 bis 33 Grad. Heute Nacht kühlt es langsam ab. Oh, das hört sich schön an, 15 Grad. Allerdings immer noch, es geht hoch bis 20 Grad. Danach morgen 24 bis 28 Grad. Wir bleiben unter den 30. Und so wird es auch am Wochenende sein. Samstag schon mal 28 Grad noch. Und der Sonntag wird noch etwas kühler, kann man fast sagen. 24 Grad.
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12: Hier ist der FFH-Verkehrsservice A7 Fulda-Würzburg zwischen Rasthof-Utrichshausen und Bad Brückenau-Volkers. 2 Kilometer Stau wegen einer Baustelle.
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12: Einen schönen Abend, schön, dass ihr bei uns seid. Wer waren bisher eure Lieblinge bei der WM-Berichterstattung? Wir werfen jetzt gleich mal einen Blick auf Esther Settercheck und Bastian Schweinsteiger. Die fand ich zum Beispiel ziemlich gut.

0: Ihr seid Radio FFH am 16. Juli. Sie waren das Duo bei der WM im Ersten, Esther Sedlacek und Bastian Schweinsteiger. Zum Abschied, das war ihre letzte Sendung zur WM gestern, zog Basti nochmal alle Register.
1: Der Satz, ein Pferd, ein gutes Pferd, springt nur so hoch, wie es muss, passt sehr, sehr gut dazu. Also wenn man jetzt im Vergleich, du machst es ja ganz anders bei den Sendungen. Du schwebst ja darüber, über diese Balken, sozusagen wie der Ludger Baerbaum früher. So gehst du durch die Sendung. Das haben die beiden jetzt nicht geschafft, liebe Esther.
2: Also deine Bildsprache, ja, die ist wunderschön.
1: Ja. Wirklich, ich glaub's gar nicht, was da alles durch den Kopf durchgeht manchmal.
2: Ich will's auch gar nicht wissen.
0: Sie hat ihn immer wieder eingefangen und dafür gesorgt, dass das nicht ins Peinliche abgerutscht ist. Er hat's ja immer wieder so ein bisschen versucht. Zwei, die sich moderativ sehr gut ergänzen. Hoffentlich bei der Europameisterschaft wieder ein Team.

0: 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So fühlt sich Liebeskummer an. Die großartige Annie Lennox im FFH Mix in der nächsten halben Stunde.
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0: Wir haben 8:06. Achtung auf der A60, Rüsselsheim-Mainz. Zwischen Rüsselsheim-Königstetten, ich hatte es ja gerade schon erwähnt, und Rüsselsheim-Mitte befindet sich ein Kind auf der Fahrbahn. Bitte fahrt in beiden Richtungen vorsichtig. Und es gilt immer noch der Falschfahrer. Auf der B62, Alsfeld-Gießen, zwischen Kirchhain-West und Marburg-Werder kommt euch ein Fahrzeug entgegen. Bitte fahrt in beiden Richtungen äußerst rechts und überholt nicht. A7, Fulda-Würzburg, zwischen Rasthof-Utrichshausen und Bad Brück-

0: genau, Volkers. 2 Kilometer Stau wegen einer Baustelle. A661 Oberursel-Egelsbach zwischen Frankfurt-Friedberger Landstraße und Frankfurt-Ost. Eine ungesicherte Unfallstelle auf der linken Spur. Passt bitte gut auf.
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0: Ich glaube, alle Eltern können mich gut verstehen, wenn ich sage, dass man zur Geburtsstation, auf der das eigene Kind geboren ist, eine besondere Beziehung hat. Es ist so schön, wenn man in der Nähe eines Wohnorts, seines Wohnorts, eine Klinik findet, an der Hebammen und Ärzte sind, die auf Geburtshilfe spezialisiert sind. Leider gibt es die immer weniger.
1: Ich bin Madeleine Kassem in Schwalmstadt. Ja, und das ist ein Schock für werdende Eltern hier. Die Geburtshilfe am Asklepios-Klinikum schließt zum Ende des Jahres. Das bedeutet künftig deutlich weitere Wege zum Kreissaal, nach Fritzlar, Bad Hersfeld oder Marburg. Eine Hebamme des Klinikums sagte mir:
2: Für mich bedeutet die Schließung von unserer Abteilung, dass in unserer Region die sichere Geburtshilfe nicht mehr gewährleistet wird. Wer den Frauen zumutet, 40 Minuten in die nächstgelegene Klinik zu fahren, hat meiner Meinung nach keine Ahnung von der Geburtshilfe.
1: Ja, für Aufregung hat auch gesorgt, dass etliche Mitarbeiterinnen hier erst durch Medien von der Schließung erfahren haben.
2: Bis heute haben wir keine weiteren Informationen erhalten und haben nur die Info, die auch die Öffentlichkeit hat, aus den sozialen Medien. Wir haben unser Leben hier und unsere Familie. Für uns bedeutet die Schließung, dass wir auch extreme Veränderungen in Kauf nehmen müssen.
1: Ein Asklepios-Sprecher sagte mir, dass die Mitarbeiter parallel zur Pressemeldung informiert worden seien. Allerdings wären wegen des Schichtbetriebs nicht alle vor Ort gewesen.

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4: Großes Logistikzentrum in Wölfersheim gestoppt. Tödlicher Flugzeugabsturz in Nordhessen. Das Wetter, nachts Wolken, morgen Regen.
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4: Ich bin Peter Toussaint, guten Abend. Ein geplantes Logistikzentrum in Wölfersheim, so groß wie 42 Fußballfelder. Seit fast einem Jahrzehnt streiten Rewe und die Gemeinde darüber vor Gericht mit Naturschützern. FFH-Reporter Yannick Schick, jetzt gibt's mal wieder einen Rückschlag für das Projekt.
5: Genau, und dabei geht's um die Fläche, auf der das Logistikzentrum entstehen soll, an der A45. Die ist als Gebiet vorrangig für Landwirtschaft ausgewiesen und deshalb sagt der Hessische Verwaltungsgerichtshof in Kassel jetzt Richtung Rewe und Gemeinde, das könnt ihr so nicht machen. Naturschützer vom BUND jubeln, denn vor Ort seien sehr hochwertige Böden und Vogelschutzgebiete. Der Anwalt der Gemeinde sieht's anders, man wolle ja dafür andere Industrieflächen in Landwirtschaft umwandeln. Er will den jetzt schon sehr langen Weg vor Gericht weitergehen.
4: Tödliches Flugzeugunglück in Mengeringhausen in Nordhessen. Dort ist laut Polizei ein Kleinflugzeug abgestürzt und in Flammen aufgegangen. Dabei kam ein Mensch ums Leben. Nach Angaben der Polizei wahrscheinlich ein Mann. Wie es zu dem Unglück ganz in der Nähe des Flugplatzes kam, ist noch nicht klar. Mehr tun, um Krankheiten vorzubeugen. Das will Gesundheitsministerin Wagen. Das hat sie beim Auftakt für eine geplante Präventionsoffensive gesagt. FFH-Reporter Thomas Brockt.
6: Wer krank ist, wird behandelt, das ist klar. Ebenso wichtig aber ist es, Risiken zu senken oder früher zu erkennen. Prävention ist keine Nebensache, sagt Ministerin Warken. Deshalb soll es zum Beispiel verpflichtende Einladungen für Kinder und Jugendliche zu Vorsorgeuntersuchungen geben. Und Ältere sollen bei der geplanten Pflegereform Anspruch auf einen Check-up 60+ haben, damit sie möglichst lange selbstständig bleiben.
4: 43 Menschen sterben, als im norditalienischen Genua eine Autobahnbrücke wie Spielzeug in sich zusammenfällt. 8 Jahre später ist der Hauptangeklagte verurteilt worden. 12 Jahre muss der Ex-Chef der Autobahngesellschaft in Haft. In dem Mammutprozess stehen insgesamt mehr als 50 Beschuldigte vor Gericht. Der nächste Abgang bei Eintracht Frankfurt ist jetzt fix und offiziell. Abwehrmann Aurel Amenda verlässt die Eintracht Richtung England. Der Schweizer Nationalspieler, der zuletzt für sein Heimatland bei der WM spielte, wechselt zu Coventry City. Die Eintracht kassiert angeblich rund 20 Millionen Euro Ablöse für den Innenverteidiger.
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7: Ist heute noch mal heiß. Es waren oder sind 27 bis 33 Grad. Es ist ja auch am Abend noch immer sehr warm. Heute Nacht 15 bis 20 Grad, eigentlich ganz schön. Also es wäre noch besser 15 bis 19 Grad, aber dahin kommen wir, weil es wird jetzt langsam kühler. Morgen die Temperaturen 24 bis 28 Grad, es gibt Schauer und Wolken. Und das Wochenende wird auch unter 30 Grad, Samstag noch ein bisschen wärmer, 28 und Sonntag 24 Grad.
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7: Hier ist der FFH-Verkehrsservice A3 Würzburg-Frankfurt. Zwischen Seligenstadt und Hanau eine ungesicherte Unfallstelle. Bitte fahrt vorsichtig. Und die A7 Fulda-Würzburg zwischen Rastrup-Utrichshausen und Bad Brückenau-Volkers 2 Kilometer Stau wegen einer Baustelle.
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7: Einen schönen Abend und es ist schön, dass ihr ja den fast nahen Feierabend mit uns verbringt. 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

0: Gästet Radio FFH am 16. Juli, mitten in der Urlaubszeit. Ein Foto vom Hotel, vom Pool und noch eins von der Strandpromenade bei Sonnenuntergang. Ach ja, auch noch vom Strand, weil die Kinder so schön spielen. Ruckzuck ist der Handyspeicher voll und ja, es herrscht Ratlosigkeit, was man jetzt mit Tausenden von Fotos machen soll. Mit Jonas wird das besser. Du hast nämlich für uns Tipps für effiziente Urlaubsfotos. Wie macht man das?
1: Ja, der magische Tipp ist, sich selbst zurückhalten. Ich weiß, leichter gesagt als getan, aber zum Beispiel kann man sich im Vorhinein schon auf eine bestimmte Anzahl an Fotos pro Ort beschränken. Fast so, als hätte man wie früher nur einen Kamerafilm dabei. Sagen wir also, ihr seid in Rom und ihr macht bzw. behaltet pro Sehenswürdigkeit nur 5 Fotos. Wenn es dann doch mal mehr werden oder ihr einfach mehrere Versuche braucht, dann sortiert ihr am besten schon direkt nach dem Knipsen aus.
0: Sortieren, das ist ein gutes Stichwort. Wie sortiere ich am besten nach dem Urlaub aus?
1: Das ist natürlich immer eine lästige Fleißaufgabe, egal wie gut man sich vorbereitet hat. Ja. Wer es aber noch leichter möchte, kann auch auf Handy-Apps zurückgreifen. Die sind zwar meistens kostenpflichtig, doch für Urlaubsfotos kann sich das schon schnell lohnen, denn diese Apps können unter anderem automatisch doppelte oder unscharfe Fotos löschen, aber auch das händische Aussortieren wird leichter dadurch. Wie bei Dating-Apps swipet ihr dann nämlich jedes Foto nach links oder nach rechts, je nachdem, ob ihr es behalten wollt oder nicht. Zwar immer noch eine Aufgabe, aber viel schneller und intuitiver.
0: Dankeschön, Jonas. Er hat uns Tipps für mehr Effizienz bei unseren Urlaubsfotos gegeben. Vielleicht hilfreich für eure Reise nach Frankreich.

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1: Michael Schulte mit Lovesick.
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0: Lachen, Herzen, Zwinkern. Zum World Emoji Day morgen gibt es eine aktuelle Studie, wie wir Emojis nutzen. FFH-Reporter Ronny Thorer hat diese Studie gelesen. Ronny, welche Emojis verwirren uns denn immer noch? Anscheinend ist es ja ein großer Teil.
1: Also die Zahlen sind schon bemerkenswert. 43% der Befragten, also fast die Hälfte, sagt, mir ist nicht immer klar, was dieses oder jenes Emoji wirklich bedeutet. Ältere Menschen sind noch häufiger verwirrt als Jüngere. Zur Verwirrung führen zum Beispiel Emojis, die als Pfeifen oder Küssen interpretiert werden könnten. Oder als Beten oder Bedanken. Manche Emojis können auch Trauer oder Erschöpfung meinen. Und dann gibt es ja noch die zweideutigen Emojis, die entweder was Flirtiges oder Explizites bedeuten können oder auch einfach nur Obst oder Gemüse.
0: Das kann zu Verwirrungen führen. Was sind denn unsere Lieblings-Emojis?
1: Ja, da sind wir Deutschen mal entgegen dem Klischee gut gelaunt. Emojis rund um das Thema Lachen und Freude sind die beliebtesten. Also zum Beispiel diverse Arten von lachenden Smileys. Mhm. Gefolgt von Emojis rund um das Thema Liebe und Herz. Und auf Platz 3 liegen Zustimmung oder Applaus. Also zum Beispiel das Emoji Daumen hoch, klatschen oder winken. Und insgesamt sind Emojis aus dem Alltag nicht mehr wegzudenken. Also wirklich eine Art Weltsprache im digitalen Alltag geworden. Laut der Bitkom-Umfrage nutzen 9 von 10 Menschen inzwischen Emojis. Die Mehrheit sagt sogar in jeder oder fast jeder ihrer Nachrichten.
0: Wir sind doch viel zuversichtlicher, als es scheint. Zumindest bei den Emojis. Mein Liebling ist der Zwinker-Smiley. Ist durchs Radio ein bisschen schwierig, aber gefühlt ist die Moderation hier bei FFH ein Zwinkern an euch. Schönen Abend.

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1: Ich bin Zoe Tassovali. Die Bundesregierung will mehr dafür tun, dass Menschen gar nicht erst krank werden. Gesundheitsministerin Waken hat dafür eine Präventionsoffensive gestartet. Geplant sind unter anderem verpflichtende Einladungen für Kinder und Jugendliche zu Vorsorgeuntersuchungen sowie ein neuer Gesundheitscheck für Menschen ab 60 Jahren. Ärztepräsident Reinhardt fordert, Prävention in jeder Lebensphase stärker zu fördern. Der russische Angriffskrieg gegen die Ukraine verändert auch den Blick auf den Zivilschutz in Deutschland. Außenminister Wadefuhl fordert deshalb ein Umdenken. Bei einem Besuch in Finnland hat er sich angeschaut, wie sich das Land auf Krisen und mögliche Angriffe vorbereitet. Wadefuhl sagte:
2: Wir sollten uns von dem, was hier in Finnland praktiziert wird, eine große Scheibe abschneiden. Das ist eben genau eine Gesellschaft und ein Staat, der Vorsorge betreibt, und das wird von allen Menschen hier gelebt. Und ich denke, das müssen wir in Deutschland auch wieder neu verstehen.
1: In Finnland gehören Schutzräume längst zum Alltag. Allein in Helsinki gibt es Plätze für deutlich mehr Menschen, als die Stadt Einwohner hat. Viele davon befinden sich unter Wohnhäusern. Genau solche Konzepte will Wadefuhl jetzt auch für Deutschland stärker in den Blick nehmen. Die Bundesregierung will Probleme vor der eigenen Haustür schneller erkennen und lösen. Dafür hat Heimatminister Rainer heute eine neue Agenda für die Heimatpolitik vorgestellt. Sie soll das Leben in Städten und auf dem Land attraktiver machen.
3: Entscheidungen sollen dort fallen, wo sie dann auch spürbar sind. Damit das möglich wird, sollen unnötige Vorschriften und Verfahren gestrichen oder vereinfacht werden. So beschreibt Minister Rainer einen zentralen Punkt des Programms mit dem Titel Miteinander ist es Heimat. Außerdem geplant Heimatdialoge des zuständigen Landwirtschaftsministeriums und eine repräsentative Umfrage zu den Problemen, die die Menschen in Städten und auf dem Land jeweils bewegen. Thomas Thonfeld, Berlin.
1: Im Prozess um den Tod eines Patienten hat ein Angeklagter falscher Notfallsanitäter eingeräumt, jahrelang mit gefälschten Unterlagen gearbeitet zu haben. Vor dem Landgericht Kleve sagte der 30-Jährige, dass er nie die Ausbildung abgeschlossen habe. Laut Anklage verabreichte er bei einem Einsatz das falsche Medikament und verhinderte, dass ein Notarzt gerufen wurde. Den Vorwurf des Totschlags weist der Angeklagte zurück.
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4: Heute Nacht angenehme Temperaturen, 15 bis 20 Grad. Okay, bis 19 wäre noch angenehmer, aber das nehmen wir einfach mal hin. Das ist ja schon viel besser, als es war. Morgen dann 24 bis 28 Grad. Es wird kühler. Es ist ja ein Tief aus Island zu uns unterwegs. Und es wird auch am Wochenende sich bemerkbar machen. Samstag, Sonntag Temperaturen so maximal. Samstag 28 und Sonntag 24 Grad. Hier ist der FFH-Verkehrsservice A3 Würzburg-Frankfurt. Die Vollsperrung zwischen Seligenstadt und Hanau ist wieder aufgehoben. Aktuell ist allerdings nur eine Spur frei, aber ist schon besser, oder, dass sie aufgehoben ist. Ich wünsche euch einen schönen Abend und träumt was Schönes.
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1: Ich bin Diana Kramer. Umsatzsteuerkarusselle, Geldwäsche, illegale Aktiendeals. Jedes Jahr gehen dem Staat Milliarden durch Steuerbetrug verloren, auf Kosten der Allgemeinheit. Gemeinsam mit Justizministerin Stefanie Hubig hat Bundesfinanzminister Lars Klingbeil einen Aktionsplan für den verschärften Kampf gegen illegale Finanzpraktiken vorgelegt.
2: Die Ehrlichen in der Gesellschaft dürfen nicht die Dummen sein, sagt der Finanzminister. Schon der Gerechtigkeit wegen müsse stärker gegen Steuerbetrüger vorgegangen werden. Straftaten sollen härter geahndet werden und Selbstanzeige nicht automatisch zu Straffreiheit führen. Auch sollen Vermögenswerte einfacher beschlagnahmt werden können. Denn sind Rolex und der Porsche erstmal weg, tue das richtig weh, so Klingbeil. Tanja Wagner, Nachrichtenredaktion.
1: Italien nimmt Asylsuchende aus anderen EU-Ländern offenbar nicht zurück, obwohl das in den neuen EU-Regeln vorgesehen ist. Laut einem Bericht der EU-Kommission hat Italien entsprechende Anfragen aus Deutschland und anderen Mitgliedstaaten mehrfach abgelehnt. Die EU-Kommission fordert jetzt, dass Rücküberstellungen endlich funktionieren. Andernfalls könnten Länder, die sich nicht an die Regeln halten, ihren Anspruch auf Solidarität innerhalb der EU verlieren. Bundesgesundheitsministerin Nina Baken will, dass Angebote zum Vorbeugen von Erkrankungen stärker ausgebaut werden. Die Versorgung im Krankheitsfall sei sehr gut, sagte Baken bei der Auftaktveranstaltung für eine geplante Präventionsoffensive. Man müsse aber noch besser darin werden, Krankheiten gar nicht erst entstehen zu lassen.
3: Wer krank ist, wird behandelt, das ist klar. Ebenso wichtig aber ist es, Risiken zu senken oder früher zu erkennen. Prävention ist keine Nebensache, sagt Ministerin Warken. Deshalb soll es zum Beispiel verpflichtende Einladungen für Kinder und Jugendliche zu Vorsorgeuntersuchungen geben. Und Ältere sollen bei der geplanten Pflegereform Anspruch auf einen Check-up 60 plus haben, damit sie möglichst lange selbstständig bleiben. Insgesamt sollen so auch die Kosten im Gesundheitsbereich gesenkt werden. Aus Berlin, Thomas Brockt.
1: 8 Jahre nach dem Brückeneinsturz von Genua hat ein italienisches Gericht die ersten Urteile gesprochen. Der frühere Chef des Autobahnbetreibers muss 12 Jahre ins Gefängnis. Beim Einsturz der Morandi-Brücke im Sommer 2018 starben 43 Menschen. Dutzende Autos stürzten damals mit der Fahrbahn in die Tiefe. Zum Wetter, die Vorhersage des Deutschen Wetterdienstes. Heute Abend und in der Nacht vor allem im Süden, Südwesten und im Norden teils kräftige Gewitter, örtlich mit Unwettergefahr. Die Temperaturen gehen auf 20 bis 14 Grad zurück. Morgen außer im Westen und Nordwesten nahezu überall schauerartiger Regen und Gewitter, gebietsweise mit Starkregen, Hagel und Sturm. Die Höchstwerte bei 25 bis 30 Grad, an den Küsten um 23 Grad.
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4: Auf den Straßen sieht es soweit ganz gut aus. Wir haben eine Meldung von der A5 Kassel Richtung Frankfurt. Zwischen dem Nordwestkreuz Frankfurt und dem Westkreuz Frankfurt eine ungesicherte Unfallstelle. Also bitte hier ganz besonders vorsichtig fahren. Ansonsten euch noch einen schönen Abend.
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2: Mit einer wichtigen Meldung. Achtung bitte auf der A7 Kassel Richtung Fulda. Zwischen Malsfeld und Homberg-Efze liegen unbekannte Gegenstände auf der Fahrbahn. Also bitte hier ganz besonders vorsichtig fahren.

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1: Ich bin Diana Kramer. Die Bundesregierung will härter gegen Steuerbetrüger vorgehen. Dazu haben Finanzminister Lars Klingbeil und Justizministerin Stefanie Hubig angekündigt, ein Zentrum gegen Steuer- und Finanzkriminalität einzurichten. Dort sollen Analyse, Ermittlung und Verfolgung von Geldwäsche und Steuerbetrug gebündelt werden. Außerdem ist geplant, dass eine Selbstanzeige nicht mehr generell zur Straffreiheit führt. Die Zahl der schweren E-Scooter-Unfälle ist im vergangenen Jahr in Deutschland regelrecht nach oben geschnellt. Insgesamt gab es etwa 16.500 Unfälle mit Personenschaden, 38 Menschen wurden getötet. Unfallopfer sind dabei überwiegend jüngere Menschen.
2: Mehr als jeder zweite Verunglückte war jünger als 25 Jahre. Und obwohl die E-Scooter erst ab 14 zugelassen sind, werden die Roller oft von noch viel Jüngeren genutzt. Über 870 Mal waren die Unfallopfer höchstens 13. Und meist sind die Fahrer selbst schuld. Fast die Hälfte der Todesopfer kam bei Unfällen ums Leben, an denen kein anderer beteiligt war. Grund ist neben Leichtsinn häufig auch Unerfahrenheit. Unfallexperten fordern deshalb einen Befähigungsnachweis für alle ohne Führerschein. Das würde auch klar machen, dass es sich beim E-Roller eben nicht nur um ein Spaßfahrzeug handelt. Tanja Wagner, Nachrichtenredaktion.
1: Der russische Angriffskrieg gegen die Ukraine verändert auch den Blick auf den Zivilschutz hier in Deutschland. Bundesaußenminister Johann Badefuhl fordert deshalb ein Umdenken. Bei einem Besuch in Finnland hat er sich angeschaut, wie sich das Land auf Krisen und mögliche Angriffe vorbereitet.
3: Ich glaube, wir brauchen in unserer Gesellschaft, und das gilt natürlich auch für das staatliche Handeln, ein wirkliches Umdenken. Und wir sollten uns von dem, was hier in Finnland praktiziert wird, eine große Scheibe abschneiden. Das ist eben genau eine Gesellschaft und ein Staat, der Vorsorge betreibt. Und das wird von allen Menschen hier gelebt.
1: Bundesaußenminister Badefuhl. Die US-Regierung schränkt die Aufenthaltszeiten für ausländische Studierende und Medienvertreter stärker ein. Für Austauschstudenten wird künftig ein Aufenthaltszeitraum von 4 Jahren festgesetzt, für Journalisten eine Begrenzung auf 240 Tage. Beide Gruppen können eine Verlängerung beantragen, ohne die USA verlassen zu müssen. Die Trump-Regierung begründet den Schritt damit, einen besseren Überblick über den Verbleib der Personen zu behalten. Zum Wetter, die Vorhersage des Deutschen Wetterdienstes. Heute Abend und in der Nacht vor allem im Süden, Südwesten und im Norden teils kräftige Gewitter, örtlich mit Unwettergefahr. Die Temperaturen gehen auf 20 bis 14 Grad zurück. Morgen außer im Westen und Nordwesten nahezu überall schauerartiger Regen und Gewitter, gebietsweise mit Starkregen, Hagel und Sturm. Die Höchstwerte bei 25 bis 30 Grad, an den Küsten um 23 Grad.
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4: Auf den Straßen sieht gerade alles gut aus. Uns liegen keine Meldungen über Verkehrsstörungen vor. Ich wünsche euch eine gute Fahrt.
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1: Ich bin Diana Kramer. Die Bundesregierung will mit einem Aktionsplan entschiedener gegen Steuerbetrug und Geldwäsche vorgehen. Gemeinsam mit Justizministerin Stefanie Hubig kündigte Finanzminister Lars Klingbeil ein gemeinsames Zentrum gegen Steuer- und Finanzkriminalität beim Zoll an.
2: Wir haben ein gemeinsames, klares Ziel. Die Ehrlichen in unserer Gesellschaft dürfen nicht die Dummen sein. Es geht für mich um Gerechtigkeit. Die wenigen, die betrügen, schaden allen, die ehrlich ihre Steuern zahlen. Und das macht auch den fairen Wettbewerb zwischen Unternehmen kaputt.
1: Finanzminister Klingbeil kündigte außerdem an, dass Selbstanzeigen bei Steuerbetrug nicht mehr grundsätzlich zur Straffreiheit führen sollen. Frankreichs Präsident Emmanuel Macron will neuen Schwung in die Zusammenarbeit mit Deutschland bringen und bei internationalen Schlüsselthemen mit Berlin an einem Strang ziehen. Das sagte Macron am Abend zum Auftakt des deutsch-französischen Regierungstreffens im Rheinland. Auf dem Fliegerhorst Nörvenich tagt heute der deutsch-französische Verteidigungs- und Sicherheitsrat. Später trifft sich der sogenannte Ministerrat auf Schloss Augustusburg in Brühl. Im Prozess um den Einsturz einer Autobahnbrücke in der italienischen Stadt Genua ist der Hauptangeklagte, ein Ex-Manager der Betreibergesellschaft der Brücke, zu 12 Jahren Haft verurteilt worden. Mehrere weitere Angeklagte bekamen ebenfalls zum Teil lange Haftstrafen. Im Sommer vor 8 Jahren war die Brücke eingestürzt, 43 Menschen starben.
3: Die Brücke war eine tickende Zeitbombe und fast jeder wusste das auch, aber getan wurde nichts für die Instandhaltung, sagt die Anklage hier. Profit sei wichtiger gewesen als Sicherheit. Mitten in der Urlaubszeit war die Brücke zusammengekracht, Dutzende Autos stürzten in den Abgrund, Menschen schrien eine Katastrophe, die alle hier fassungslos gemacht hat und wieder einmal auch die oft marode Infrastruktur hier in den Fokus gerückt hat. Claudia Wächter, Italien.
1: Wenige Tage vor dem Finale der Fußball-WM haben Organisationen massive Menschenrechtsverletzungen während des Turniers in den USA, Kanada und Mexiko angeprangert. Eine Sprecherin der Organisation Human Rights Watch kritisierte unter anderem das harte Durchgreifen der US-Regierung gegen Einwanderer. Der FIFA warfen die Organisationen vor, dass viele Fans aus der ganzen Welt durch überteuerte Ticketpreise und strenge Visa-Regeln an der Teilnahme gehindert wurden. Zum Wetter, die Vorhersage des Deutschen Wetterdienstes. Heute Nacht vor allem im Süden, Südwesten und im Norden teils kräftige Gewitter, örtlich mit Unwettergefahr. Dazu Tiefstwerte von 20 bis 14 Grad. Der Freitag wird turbulent, außer im Westen und Nordwesten nahezu überall schauerartiger Regen oder Gewitter, gebietsweise mit Starkregen, Hagel und Sturm. Die Temperaturen steigen auf 25 bis 30 Grad, an den Küsten bis 23 Grad.
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4: Achtung auf der A66 Frankfurt Richtung Wiesbaden. Zwischen Wiesbaden-Erbenheim und Wiesbaden-Mainzer Straße liegt ein Tier auf der Fahrbahn. Bitte fahrt ihr besonders vorsichtig. Und dann haben wir noch eine Meldung von der A7. Vollsperrung zwischen Bad Brückenau-Volkers und Bad Brückenau-Wildflecken in beiden Richtungen wegen Reparaturarbeiten. Bitte umfahrt das Gebiet, wenn möglich, weiträumig.
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4: Ich bin Diana Kramer. Zuletzt lief es nicht so rund in den deutsch-französischen Beziehungen. Ein großes Regierungstreffen im Rheinland soll heute neue Impulse bringen. Am Abend empfing Bundeskanzler Merz bereits auf Schloss Bensberg bei Köln den französischen Präsidenten Macron.
5: Ich freue mich sehr, dass die französische Regierung und der französische Präsident meiner Einladung gefolgt sind. Wir werden uns über die großen Themen unterhalten, über die Wirtschaftspolitik, über die Energiepolitik, über die Sicherheits- und Verteidigungspolitik.
4: Macron erklärte am Abend, er wolle neuen Schwung in die Zusammenarbeit mit Deutschland bringen und bei internationalen Schlüsselthemen mit Berlin an einem Strang ziehen. Die Bundesregierung will härter gegen Steuerbetrüger vorgehen. Dazu haben Finanzminister Klingbeil und Justizministerin Hubig angekündigt, ein Zentrum gegen Steuer- und Finanzkriminalität einzurichten. Dort sollen Analyse, Ermittlung und Verfolgung von Geldwäsche und Steuerbetrug gebündelt werden. Außerdem ist geplant, dass eine Selbstanzeige nicht mehr generell zur Straffreiheit führt. Bundesgesundheitsministerin Baken will, dass Angebote zum Vorbeugen von Erkrankungen stärker ausgebaut werden. Die Versorgung im Krankheitsfall sei im Gesundheitswesen sehr gut, sagte Baken bei der Auftaktveranstaltung für eine geplante Präventionsoffensive. Man müsse aber noch besser darin werden, Krankheiten gar nicht erst entstehen zu lassen.
6: Wer krank ist, wird behandelt, das ist klar. Ebenso wichtig aber ist es, Risiken zu senken oder früher zu erkennen. Prävention ist keine Nebensache, sagt Ministerin Warken. Deshalb soll es zum Beispiel verpflichtende Einladungen für Kinder und Jugendliche zu Vorsorgeuntersuchungen geben. Und Ältere sollen bei der geplanten Pflegereform Anspruch auf einen Check-up 60+ haben, damit sie möglichst lange selbstständig bleiben. Insgesamt sollen so auch die Kosten im Gesundheitsbereich gesenkt werden. Aus Berlin, Thomas Brockt.
4: Im Müritz-Nationalpark kämpfen rund 400 Einsatzkräfte weiter gegen einen Flächenbrand auf dem Gebiet eines früheren Truppenübungsplatzes. Das Feuer hat sich inzwischen auf einer Fläche von etwa 360 Hektar ausgebreitet, teilte der Landkreis Mecklenburgische Seenplatte am Abend mit. Starker Wind hatte zuletzt die Ausbreitung des Feuers beschleunigt. Jetzt hoffen die Einsatzkräfte auf Regen. Auch die Bundeswehr unterstützt die Löscharbeiten mit Hubschraubern. Zum Wetter, die Vorhersage des Deutschen Wetterdienstes. Heute Nacht vor allem im Süden, Südwesten und im Norden teils kräftige Gewitter, örtlich mit Unwettergefahr. Dazu Tiefstwerte von 20 bis 14 Grad. Der Freitag wird turbulent, außer im Westen und Nordwesten nahezu überall schauerartiger Regen oder Gewitter, gebietsweise mit Starkregen, Hagel und Sturm. Die Temperaturen steigen auf 25 bis 30 Grad, an den Küsten bis 23 Grad.
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7: Achtung auf der A66 Wiesbaden Richtung Frankfurt. Zwischen Hattersheim und Krifteller Dreieck liegt ein Metallteil auf der Fahrbahn. Bitte fahrt hier besonders vorsichtig.
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1: Ich bin Diana Kramer. Mehrfach hatte US-Präsident Donald Trump in den vergangenen Tagen mit Angriffen auf die Infrastruktur im Iran gedroht und offenbar ernst gemacht. Iranischen Medienberichten zufolge hat das US-Militär mindestens 2 Brücken im Süden des Landes angegriffen. Dabei seien 2 Menschen getötet und 4 weitere verletzt worden, heißt es. Nähere Angaben gab es zunächst nicht. Die Bundesregierung hat einen Aktionsplan zum Kampf gegen Steuerbetrug ausgearbeitet. Wer den Staat und unsere Gesellschaft betrügt, darf damit nicht durchkommen, sagte Finanzminister Lars Klingbeil bei der Vorstellung in Berlin.
2: Beim Zoll soll ein gemeinsames Zentrum gegen Steuer- und Finanzkriminalität eingerichtet werden, wo alle Maßnahmen gebündelt werden, von der KI-unterstützten Datenanalyse bis hin zur Fahndung. Denn Steuerkriminalität schade allen und untergrabe das Vertrauen in den Staat, betonte auch Justizministerin Hubig. Der Aktionsplan sieht außerdem vor, dass Selbstanzeigen nicht mehr straffrei bleiben. Kriminelle sollten sich nicht mehr freikaufen können, sagte Klingbeil. Tanja Wagner, Nachrichtenredaktion.
1: Bei der Online-Kündigung eines Fitnessstudio-Vertrags darf das Studio keine Informationen zu Kündigungsalternativen wie etwa das Pausieren des Vertrags enthalten. Das hat der Bundesgerichtshof entschieden. In dem Verfahren hatte der Bundesverband der Verbraucherzentralen gegen die Fitnesskette FitEx aus Essen geklagt.
3: Wer seinen Fitnessstudio-Vertrag kündigen wollte, wurde nach Anklicken der entsprechenden Schaltfläche auf eine Bestätigungsseite weitergeleitet. Neben einem Formular zum Eingeben der nötigen Informationen wurde dort prominent auf die Möglichkeit hingewiesen, den Vertrag beitragsfrei zu pausieren, anstatt ihn zu kündigen. Der Bundesverband der Verbraucherzentralen hatte kritisiert, Kunden würden dadurch vom Kündigungsprozess abgelenkt. In Karlsruhe konnte sich der Verband nun mit seiner Klage durchsetzen. Das Gericht verurteilte FitEx zur Unterlassung. Jacqueline Melcher, Redaktion.
1: Leihmutterschaft sollte in Deutschland aus Sicht der CDU verboten bleiben. Das betonte eine Parteisprecherin, nachdem Unionsfraktionschef Jens Spahn und sein Ehemann die Geburt eines Babys mithilfe einer Leihmutter in den USA bekannt gegeben hatten. Auch ein Sprecher des Familienministeriums stellte klar, der Koalitionsvertrag sehe keine Änderung der aktuellen Rechtslage vor. Kritik an Spahn kam unter anderem aus der Frauenunion. Zum Wetter, die Vorhersage des Deutschen Wetterdienstes. Heute Nacht vor allem im Süden, Südwesten und im Norden teils kräftige Gewitter, örtlich mit Unwettergefahr. Dazu Tiefstwerte von 20 bis 14 Grad. Der Freitag wird turbulent, außer im Westen und Nordwesten nahezu überall schauerartiger Regen oder Gewitter, gebietsweise mit Starkregen, Hagel und Sturm. Die Temperaturen steigen auf 25 bis 30 Grad, an den Küsten bis 23 Grad.
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4: Aktuell ist alles ruhig auf Hessens Straßen. Wir wünschen euch auch weiterhin eine gute Fahrt.
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